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1: Ich bin Christian Lang. In den USA hat nach dem Senat auch das Repräsentantenhaus für ein Sanktionsgesetz gestimmt, um Russland wegen des Ukraine-Kriegs stärker unter Druck zu setzen. Neben direkten Strafmaßnahmen gegen russische Politiker und Firmen soll das Gesetz die russischen Öl- und Gasexporte stärker eindämmen. Tina Eck berichtet.
2: Präsident Trump muss nur noch unterschreiben und dass er das tun will, hat er schon angekündigt. Mit dem Gesetz kann er die 5 größten Käufer von russischem Öl und Gas mit Sanktionen belegen und auch jene Länder bestrafen, die Russland dabei helfen, Energiesanktionen zu umgehen. Vor allem China und Indien beziehen viel russisches Erdöl und diese Maßnahme könnte nun die Handelsbeziehungen weiter strapazieren. Der Kongress aber setzt mit dem Gesetz Kreml-Chef Putin unter Druck und auch Trump auf Putin einzuwirken, den Krieg zu beenden.
1: Soziale Netzwerke sollen für Kinder unter 13 Jahren in der EU künftig tabu sein. Das wünscht sich EU-Kommissionspräsidentin von der Leyen. Am Donnerstag will sie in Straßburg den formellen Vorschlag der EU-Kommission vorstellen. Bevor ein Mindestalter wirklich kommt, müssen aber noch das EU-Parlament und die Mitgliedstaaten zustimmen. Das kann Monate oder sogar Jahre dauern. Im tschechischen Atomkraftwerk Temelin, 60 Kilometer von der deutschen Grenze entfernt, hat es eine Panne gegeben. Der Reaktorblock 2 wurde außerplanmäßig heruntergefahren und vom Netz getrennt. Der Grund: eine Fehlfunktion im Steuersystem. Techniker haben ein Bauteil ausgetauscht, weitere Kontrollen laufen noch. Der Betreiber rechnet damit, dass der Reaktor heute wieder ans Netz gehen wird. Aus dem Lech hat man jetzt zwischen Lechbruck und Steingaden ein Auto gezogen, das vor Jahrzehnten versenkt worden ist. Das rote Auto mit Kennzeichen ist aus dem Landkreis Ostallgäu und ist stark verwittert. Die AU-Plakette ist im August 1990 abgelaufen. Die Polizei geht von einem Diebstahl zwischen 1988 und 1990 aus und sucht jetzt nach Zeugen, die sich an einen ähnlichen Vorfall erinnern. Eine Strafe droht keinem mehr, da die Taten verjährt sind. Zum Fußball. Trotz schwacher Chancenverwertung ist Bayer Leverkusen mit einem Heimsieg in die Euroleague gestartet. Beim ersten internationalen Auftritt unter ihrem neuen Trainer Martinez setzte sich die Werkself mit 2:0 gegen den slowenischen Fußballmeister NK Celje durch. Am 15. Oktober geht's für Leverkusen in der Euroleague weiter. Dann muss man gegen Lech Posen ran.
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1: Zum Teil startet dieser Donnerstag neblig. Bei uns in Bayern ein paar Wolken sind unterwegs. Heute gibt es den ganzen Tag einen Mix aus Quellwolken und Sonne. Im Südosten sind ein paar Regenwolken mit dabei. In Franken ist es zum Teil recht windig. Die Höchstwerte schaffen es heute auf 17 bis 23 Grad am Nachmittag.
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1: Ich bin Christian Lang. In den USA haben sowohl der Senat als auch das Repräsentantenhaus für ein neues Sanktionsgesetz gegen Russland gestimmt. Damit sollen russische Politiker und Unternehmer härter getroffen und vor allem die Öl- und Gasexporte eingeschränkt werden. Damit finanziert Russland seinen Angriffskrieg gegen die Ukraine. Im Repräsentantenhaus bekam das Gesetz eine breite Mehrheit von 262 zu 159 Stimmen. Jetzt geht es zur Unterschrift an US-Präsident Trump, der bereits seine Zustimmung signalisiert hat. Bundeswirtschaftsministerin Reiche schlägt zur Entlastung der Autofahrer vor, die Mehrwertsteuer für Benzin vorübergehend von 19 auf 7% zu senken. Eine solche Senkung könnte dort ansetzen, wo die Belastung unmittelbar spürbar sei, nämlich direkt an der Zapfsäule, so Reiche. Ähnlich sieht das Unionsfraktionschef Frei. Er sagte am Abend bei NTV,
2: dass die stark gestiegenen Preise dazu führen, dass auf alles ja nochmal eine deutlich höhere Mehrwertsteuer draufkommt. Das heißt, der Staat profitiert davon, dass der Rohölpreis höher ist. Davon etwas zurückzugeben und statt 19 nur 7% Mehrwertsteuer zu verlangen, wäre deswegen eine naheliegende Maßnahme.
1: 4 Tage vor der Landtagswahl in Mecklenburg-Vorpommern haben sich SPD-Ministerpräsidentin Schwesig und ihr Herausforderer von der AfD, Holm, ein TV-Duell geliefert. Vor allem Schwesig, die in den letzten Umfragen mit ihrer SPD aufgeholt hatte, war im Angriffsmodus. Schwesig beklagte beim Thema Migration, dass die AfD Hass und Hetze verbreitet. OpenAI, der Entwickler von ChatGPT, hat neue Fälle gemeldet, in denen sich seine KI in Tests unerwartet oder besorgniserregend verhalten hat. So hat ein Modell versucht, eigene Dateien ins Netz zu stellen, um sie später als scheinbare Quelle zu nutzen. In einem anderen Test sind fehlende Daten erfunden worden, ohne dass ChatGPT das zugegeben hat. Die Ära von Jürgen Klopp geht jetzt so richtig los. In genau einer Woche feiert Klopp seine Premiere als Bundestrainer beim Spiel gegen die Niederlande. Heute Vormittag um 10 stellt er den Kader für seine ersten 4 Spiele vor. Über 50 Spieler stehen dabei in der engeren Auswahl. 30 davon will er für die ersten Spiele einladen.
0: Das Wetter.
1: Zum Teil startet der Donnerstag neblig. Heute Vormittag scheint die Sonne und dazu gibt es etliche Wolken. Im Südosten Bayerns sind ein paar Regenwolken mit dabei. In Franken bläst ein frischer Wind. Die Höchstwerte liegen heute Nachmittag zwischen 17 und 23 Grad.
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1: Ich bin Christian Lang. Guten Morgen. In den USA hat nach dem Senat auch das Repräsentantenhaus für ein Sanktionsgesetz gestimmt, um Russland wegen des Ukraine-Kriegs stärker unter Druck zu setzen. Neben direkten Strafmaßnahmen gegen russische Politiker und Firmen soll das Gesetz die russischen Öl- und Gasexporte stärker eindämmen. Damit finanziert Russland seinen Angriffskrieg auf die Ukraine. Tina Eck berichtet.
2: Präsident Trump muss nur noch unterschreiben und dass er das tun will, hat er schon angekündigt. Mit dem Gesetz kann er die 5 größten Käufer von russischem Öl und Gas mit Sanktionen belegen und auch jene Länder bestrafen, die Russland dabei helfen, Energiesanktionen zu umgehen. Vor allem China und Indien beziehen viel russisches Erdöl und diese Maßnahme könnte nun die Handelsbeziehungen weiter strapazieren. Der Kongress aber setzt mit dem Gesetz Kreml-Chef Putin unter Druck und auch Trump, auf Putin einzuwirken, den Krieg zu beenden.
1: Soziale Netzwerke sollen für Kinder unter 13 Jahren in der EU künftig tabu sein. Das wünscht sich EU-Kommissionspräsidentin von der Leyen. Heute Vormittag will sie in Straßburg den formellen Vorschlag der EU-Kommission vorstellen. Bevor ein Mindestalter wirklich kommt, müssen aber noch das EU-Parlament und die Mitgliedstaaten zustimmen. Das kann Monate oder sogar Jahre dauern. OpenAI, der Entwickler von ChatGPT, hat neue Fälle gemeldet, in denen sich seine KI in Tests unerwartet oder besorgniserregend verhalten hat. So hat ein Modell versucht, eigene Dateien ins Netz zu stellen, um sie später als scheinbare Quelle zu nutzen. In einem anderen Test sind fehlende Daten erfunden worden, ohne dass ChatGPT das zugegeben hat. Bekommen die Obi-Baumärkte Markenschutz für ihre typische Farbe Orange? Darüber entscheidet heute der Bundesgerichtshof. Obi sieht die knallige Hausfarbe als wichtigen Teil der eigenen Markenidentität und ließ den Farbton als Farbmarke eintragen. Andere Baumarktketten wehren sich dagegen, beantragten die Löschung und bekamen beim Bundespatentgericht Recht. Jetzt muss der BGH klären, ob Orange exklusiv zu Obi gehören darf. Zum Fußball. Trotz schwacher Chancenverwertung ist Bayer Leverkusen mit einem Heimsieg in die Euroleague gestartet. Beim ersten internationalen Auftritt unter ihrem neuen Trainer Martinez setzte sich die Werkself mit 2:0 gegen den slowenischen Fußballmeister NK Celje durch. Am 15. Oktober geht's für Leverkusen in der Euroleague weiter. Dann muss man gegen Lech Posen ran.
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1: Zum Teil startet der Donnerstag neblig. Heute Vormittag scheint die Sonne und dazu gibt es etliche Wolken. Im Südosten Bayerns sind ein paar Regenwolken mit dabei. In Franken bläst ein frischer Wind. Die Höchstwerte liegen heute Nachmittag zwischen 17 und 23 Grad.
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1: Ich bin Angela Kress. Guten Morgen. Wie kann verhindert werden, dass Banden EU-Bürger hier in Scheinjobs bringen und Sozialleistungen abkassieren? Dazu gibt es von der Regierung jetzt einen Aktionsplan und den findet der Landkreistag gut. Hauptgeschäftsführer Ruge sagte dem Tagesspiegel, dass es richtig wäre, den Datenaustausch zwischen den Behörden zu verbessern und Schlupflöcher zu schließen. Geplant ist zum Beispiel, dass Zuwanderer mit sehr wenig Arbeitsleistung nicht mehr regelmäßig Geld vom Amt bekommen sollen. Während die Bundesregierung darüber berät, wie Autofahrer hierzulande entlastet werden können, steigen die Preise an den Tankstellen jeden Tag weiter. Ob es eine Lösung gibt, die schon ab Oktober greift und welche das sein wird, ist weiter unklar. Diana Kramer berichtet.
2: Möglich ist zum Beispiel, dass die Mehrwertsteuer auf Benzin und Diesel von 19% auf 7% gesenkt wird oder, wie schon beim Tankrabatt im Frühjahr, die Energiesteuer gesenkt wird. Die Entscheidung dafür war seinerzeit schnell gefallen, sagt Unionsfraktionschef Thorsten Frey. Deshalb könnte es auch dieses Mal zügig gehen. Auch wenn es ambitioniert sei, es könnte zum 1. Oktober gelingen, sagte Frey in der ARD-Sendung Maischberger.
1: Wo sollte man auf jeden Fall bargeldlos bezahlen können? Auf jeden Fall im Restaurant haben über 70% der Teilnehmenden in einer Umfrage gesagt, dicht gefolgt vom Supermarkt und dem Einzelhandel. Auf Volksfesten oder Wochenmärkten zum Beispiel findet es nur rund ein Drittel wichtig. Im Vergleich zu einer YouGov-Umfrage letztes Jahr wünschen sich in allen Kategorien mehr Menschen bargeldlose Bezahlmöglichkeiten. Im tschechischen Atomkraftwerk Temelin, rund 60 Kilometer von der deutschen Grenze, hat es eine Panne gegeben. Der Reaktor Block 2 wurde außerplanmäßig heruntergefahren und vom Netz getrennt. Der Grund? Eine Fehlfunktion im Steuersystem. Techniker gehen davon aus, dass der Reaktor heute wieder ans Netz gehen kann. Die Ära von Jürgen Klopp geht jetzt so richtig los. In genau einer Woche feiert Klopp seine Premiere als Fußball-Bundestrainer beim Spiel gegen die Niederlande in der Nations League. Heute Vormittag um 10 Uhr stellt er den Kader für seine ersten 4 Spiele vor. Und in der Europa League ist Leverkusen mit einem Heimsieg gestartet. Die Werkself setzte sich mit 2:0 gegen den slowenischen Meister Celje durch.
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3: Ein Blick auf die Lokalnachrichten um 5:30. Verstärkung für die Polizei Oberbayern Süd. Vorbereitungen für den Odu-Stadtlauf in Mühldorf laufen. Burghauser Rathaus am Freitag geschlossen. Gastronomen treffen sich im Rathaus Wasserburg und Kinderflohmarkt in Tachingfeld aus. Mehr zu diesen Themen um 5:30.
1: Zum Teil startet der Donnerstag neblig. Wenn sich der Nebel auflöst, scheint am Vormittag die Sonne. Einige Wolken sind auch mit dabei. Im Südosten Bayerns sind auch ein paar Regenwolken mit dabei. Die Höchstwerte erreichen heute Nachmittag zwischen 17 und 23 Grad. Morgen folgen dann einige Wolkenfelder und ein bisschen Regen kann auch mit dabei sein. Am Nachmittag werden es wieder so um und knapp über 20 Grad.
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4: Um 6:03. Guten Morgen und wir haben nichts zu melden momentan, also alles friedlich auf den Straßen zwischen Inalz und Salzach. Kommen Sie gut und sicher an Ihr Ziel.
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4: Guten Morgen, Donnerstagmorgen, eilenden Schrittes geht's aufs Wochenende zu und wir haben die nötige Information, die Sie brauchen, um besser in diesen Tag starten zu können. Ich hoffe, es geht Ihnen gut, ich hoffe, Sie sind auch schon wach und ja, schön, dass Sie dabei sind. Wunderschönen guten Morgen wünscht der Vöcki.

0: Semino Rossi am Donnerstag morgen. Guten Morgen, ja, die Tage werden wieder kürzer. Es ist auch ein bisschen kühler in der Früh. Also es tut sich was in der Natur und auch die nächste Woche hat wieder markante Merkmale, dass es auf den Herbst zugeht.
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2: Direkt vor der Haustür färben sich die ersten Weinreben kräftig rot. Besonders an Hausfassaden leuchten die Blätter jetzt so richtig schön von Weitem. Im Wald liegen jetzt immer mehr Eicheln auf den Wegen. Das ist besonders wichtig, denn vor dem Winter müssen viele Tiere sich noch mal ordentlich Fett anfressen, damit sie gut durch die kalte Jahreszeit kommen. Auf den Wiesen und am Himmel können wir mit etwas Glück die ersten Kraniche entdecken. Wenn ihre lauten Rufe von oben zu hören sind, ist der Herbst meistens nicht mehr weit.

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6:19. Ja, wenn Sie sich sportlich betätigen wollen, dann hätte ich was für Sie. Denn am kommenden Samstag findet der traditionelle Gemeindelauf in Niedertaufkirchen statt. Und da beginnen die Kinder um 14 Uhr und danach dann die Erwachsenen natürlich über mehrere Laufstrecken. Und wenn Sie da dabei sein wollen, einfach hinfahren. Niedertaufkirchen bei der Schule und mit dabei sein beim Gemeindelauf.

0: 6:23 noch, dann gibt's das Wichtigste aus der Region, natürlich mit Ralf Stenger. Guten Morgen, Südostbayern.
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0: Rita Cornelius, wie ein Segel im Wind. Ja, das ist mancher Politiker in Deutschland wie ein Segel im Wind. Aber das ist jetzt wieder ein ganz anderes Thema. Er ist nicht wie ein Segel im Wind. Nein, er ist sehr seriös. Hier sind die ersten Nachrichten des Tages aus der Region mit Ralf Stenger.
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2: Mit Ralf Stenger, guten Morgen. Das Polizeipräsidium Oberbayern Süd erhält frischen Wind. Insgesamt 75 neue Kräfte verstärken ab sofort die Dienststellen in der Region. Darunter sind 36 frisch ausgebildete Polizisten sowie 10 neue Mitarbeitende in der Verwaltung. Weitere Kolleginnen und Kollegen wechseln aus anderen Teilen des Freistaats nach Südbayern. Bayerns Innenminister Joachim Herrmann begrüßt die neuen Mitarbeiter heute Vormittag persönlich im Rathaus von Rosenheim. Neben dem Minister hält auch Polizeipräsident Frank Hellwig eine Ansprache. Am 25. Oktober geht der Odu-Stadtlauf in Mühldorf in die zweite Runde. Läuferinnen und Läufer erwarten eine verbesserte Strecke durch die historische Altstadt sowie digitale Rundenerfassung. Wer sich bis zum 11. Oktober online anmeldet, sichert sich eine personalisierte Startnummer und ein offizielles Event-Shirt. Der Startschuss für das einstündige sportliche Miteinander fällt um 10.30 Uhr am Haberkasten. Jede gelaufene Runde füllt dabei den Spendentopf für einen neuen Multicord, den die Stadt am Ende sogar verdoppelt. Neben sportlichem Ehrgeiz locken ein verkaufsoffener Sonntag sowie der Simon-Judi-Markt. Anmeldungen nimmt das Team unter stadtlaufmühldorf.mai-tom.com entgegen. Wegen eines Betriebsausflugs bleibt das Rathaus in Burghausen, alle Außenstellen und die Stadtbibliothek morgen geschlossen. Die Stadtwerke und das Bürgerbüro im Bürgerhaus öffnen wie gewohnt. Auch Museen, Tourismus und Bäder sind normal erreichbar. Ab Montag arbeiten die Angestellten wieder regulär. In Wasserburg kommen die Wirtsleute und Hoteliers am Montag, den 28. September, zum runden Tisch der Gastronomie im Rathaus zusammen. Ab 15 Uhr stehen Kaffee, Kuchen und das persönliche Kennenlernen auf dem Programm. Im Mittelpunkt steht ein Fachvortrag von Stadtkämmerer Robert Meierhofer über den richtigen Umgang mit Nachbarschaftsbeschwerden. Im Anschluss ist ausreichend Zeit für Fragen und Diskussionen eingeplant. Wer an dieser kostenlosen Veranstaltung teilnehmen möchte, meldet sich bitte kurz im Voraus per E-Mail beim Wasserburger Stadtmanagement an. In Taching am See muss der für Freitag, 18. September geplante Kinderkleider- und Spielzeugmarkt in der Grundschulaula leider entfallen. Wegen mangelnder Anmeldungen für die Verkaufsstände sehen sich die Organisatorinnen zu diesem Schritt gezwungen. Wer sich bereits angemeldet hat oder helfen wollte, geht dieses Mal leer aus, darf aber auf einen späteren Termin hoffen.
0: Dankeschön, Ralf. Jetzt schauen wir doch gleich mal aufs Wetter. Heute wechseln sich Sonne und Wolken, aber es bleibt trocken, Gott sei Dank. Nur in Richtung Alpen und östlich des Inns ist es zunächst bewölkt und es regnet vereinzelt. Später wird es aber auch hier sonniger. Die Temperaturen steigen heute auf 18 bis 21 Grad. Ja, am Freitag geht es mit mehr Wolken als Sonne weiter. In den Alpen kann es vereinzelt regnen. Meist ist es aber trocken. Dabei werden Höchstwerte von 19 bis 22 Grad erreicht. Und am Samstag ist es nach örtlichen Frühnebel sonnig mit einigen lockeren Wolken. Die Luft erwärmt sich auf Höchstwerte zwischen 21 und 23 Grad.
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0: Der Blick auf die Straßenkarte. Guten Morgen, liebe Verkehrsteilnehmer, keine Verkehrsstörungen. Sie haben also Freifahrt. Ich wünsche Ihnen eine gute Fahrt. Kommen Sie gut, sicher und gesund an Ihr Ziel.

Eine Kultnummer pro Stunde muss sein, in diesem Fall jetzt Viva España. Wunderschönen guten Morgen an diesem Donnerstagmorgen. Ja, besser wach werden mit Radio ISW. Ein ereignisreiches Wochenende liegt uns direkt vor den Füßen schon, kann man sagen. Morgen Freitag, Samstag ist es dann soweit, 2 Tage frei. Und da kann man, ja, wenn man Kunst interessiert ist, ein bisschen durch Buchbach schlendern. Da ist nämlich die Garagenbiennale und da stellen viele, viele Künstler ihre Werke aus und zwar in verschiedenen Garagen. Drum heißt es ja auch Garagenbiennale Buchbach, also kurz GBB abgekürzt. Und da kann man dann wirklich Kunst vom Feinsten genießen, schlendern an den Garagen vorbei, die extra dafür ausgeräumt wurden an 2 Wochenende. Also wie gesagt, dieses Wochenende und nächstes Wochenende. Es gibt natürlich auch, viel zu erleben, zu diskutieren und ja, dann natürlich auch ein gutes Essen und gutes Trinken. Also kann man ruhig mal vorbeischauen. Garagenbiennale in Buchbach, kommender Samstag ab 14 Uhr, da ist die Vernissage und am Sonntag geht es dann schon um 11 Uhr los und dann Wochenende drauf, an beiden Tagen, wie gesagt, dieselben Öffnungszeiten und Kunst vom Feinsten genießen, die Garagenbiennale in Buchbach.

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aus zu Hause, reißen Sie die Fenster auf und zwar vom Dachboden bis in den Keller und lassen Sie die frische und nicht mehr so heiße Septemberluft in Ihre vier Wänden. Der Schützemond liebt das Weite und die Bewegung. Vielleicht fällt Ihnen dabei auch auf, welche Ecken in Ihrer Wohnung einen kleinen Tapetenwechsel vertragen könnten. Nicht so wörtlich nehmen, gell? Sie müssen jetzt nicht die Tapete wegreißen. Wenn Sie Blumenzwiebel für das Frühjahr 2027 setzen möchten, können Sie langsam mit der Planung beginnen. Notieren Sie sich, wo Tulpen, Narzissen oder Krokusse im nächsten Jahr blühen sollten. Ein wenig Vorbereitung spart später viel Arbeit. Ja, schauen wir mal auf die Fitness. Heute ist, wie soll man sagen, Rückengymnastik angesagt. Und nicht nur Rücken, sondern kräftigen Sie auch die Beine und das Gesäß. Machen Sie das heute mal, naja, sagen wir mal für ein paar Minuten, können Sie auch während der Arbeit machen. Bei der Ernährung schneller Ofenkürbis, wäre doch was, oder? Kürbiswürfel mit etwas Olivenöl, Rosmarin und einer Prise Salz vermengen und bei 200 Grad etwa 25 Minuten backen. Dazu passt ein selbstgemachter Kräuterquark oder ein frischer Salat. Und was gelingt heute besonders gut? Heute ist ein guter Zeitpunkt, um zu sporteln und Fitnesstipps zu beherzigen. Und denken Sie an den Rücken und an das Gesäß. Sagt für heute der Mond, unser Mondkalender vor den Nachrichten aus aller Welt. 6.54 Uhr. Gleich sind wir zurück mit Stunde 2.

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1: Ich bin Angela Kress. Guten Morgen. Bargeld scheint weiter auf dem Rückmarsch zu sein. Einer Umfrage zufolge wollen immer mehr Menschen an bestimmten Orten lieber mit Karte zahlen, vor allem in Restaurants und Supermärkten. Ronny Thorau berichtet.
2: In manchen Restaurants und Läden gibt es ja aber durchaus noch Cash-Only-Schilder. In der Bundesregierung wird da gerade ein Vorstoß abgestimmt, Geschäfte und Restaurants zu mindestens einer digitalen Zahlungsoption zu verpflichten. An einigen Orten akzeptieren viele Menschen aber laut der YouGov-Umfrage gerne noch reine Barzahlung, nämlich bei Volksfesten, Wochen- und Flohmärkten.
1: Gerade gibt es ja immer wieder Meldungen, dass KI-Software für Zwischenfälle sorgt, jetzt wieder vom ChatGPT-Entwickler OpenAI. In Tests habe sich die künstliche Intelligenz unerwartet und besorgniserregend verhalten. Zum Beispiel soll ein Modell versucht haben, selbst erstellte Daten ins Netz hochzuladen, nur um sie bei Antworten als Quelle vorweisen zu können. In einem anderen Fall erfand die KI angefragte Daten, weil sie die Infos nicht finden konnte und das verschweigen wollte. Der Klimawandel kann den Geschmack und die Qualität von Lebensmitteln verändern. Salatpflanzen schießen zum Beispiel schneller in die Höhe und werden bitter, schreibt der britische Independent. Forscher fanden demnach auch heraus, dass Tomaten ab 35 Grad weniger von den Hormonen produzieren, die wichtig für den Reifeprozess sind. Und Reis kann stärker mit Arsen belastet sein. Die Forscher hatten mehrere Studien ausgewertet. Fahrgäste in einem Regionalzug in der Oberpfalz hatten Glück im Unglück. Am Abend ist der Zug zwischen Sulzbach-Rosenberg und Amberg gegen einen umgestürzten Baum geprallt. Alle Fahrgäste blieben unverletzt, die Lokführerin erlitt einen Schock. Mehrere massive Äste hatten sich unter dem Zug verkeilt. Er wurde notdürftig repariert und konnte dann bis zum Bahnhof Amberg weiterfahren. Leverkusen ist mit einem Heimsieg in die Fußball-Europa League gestartet. Beim ersten internationalen Auftritt unter ihrem neuen Trainer Carles Martinez setzte sich die Werkself mit 2:0 gegen den slowenischen Meister Celje durch. Heute Abend startet Hoffenheim beim griechischen Vertreter OFI Kreta in die Europa League-Saison. Anstoß ist um 18.45 Uhr.
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3: Ein Blick auf die Lokalnachrichten um 9:30. Verstärkung für die Polizei Oberbayern Süd. Vorbereitungen für den Odu-Stadtlauf in Mühldorf laufen. Burghauser Rathaus am Freitag geschlossen. Gastronomen treffen sich im Rathaus Wasserburg und Kinderflohmarkt in Tachingfeld aus. Mehr zu diesen Themen um 9:30.
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1: Zum Teil startet der Donnerstag neblig. Wenn sich der Nebel auflöst, scheint am Vormittag die Sonne. Einige Wolken sind auch mit dabei. Im Südosten Bayerns sind auch ein paar Regenwolken mit dabei. Die Höchstwerte erreichen heute Nachmittag zwischen 17 und 23 Grad. Morgen folgen dann einige Wolkenfelder und ein bisschen Regen kann auch mit dabei sein. Am Nachmittag werden es wieder so um und knapp über 20 Grad.
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4: Guten Morgen. Auf die Straßen zwischen Hinalz und Salzach keine Störungen. Sie haben also Freifahrt. Gute Fahrt.
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4: Guten Morgen. Schön, dass Sie schon wach sind. Herzlich willkommen bei Ihrem Lieblingsheimatradio, Radio ISW. Und in dieser Stunde geht es um eine Demonstration, die in Burgkirchen an der Alt stattfinden wird. Und worum es da geht, das erfahren Sie gleich. Mein Name ist Thomas Völkersberger und der Völki sagt einen wunderschönen guten Morgen und einen schönen Start in den neuen Tag, in diesen Donnerstag mit Kenny Loggins und Footloose.

0: Die Belastung durch Chemikalien im Landkreis Altötting, ja, die schürt massiven Unmut. Und in Burgkirchen an der Alz macht das Netzwerk Trinkwasser morgen um 15 Uhr an der Keltenhalle mit einer großen Kundgebung mobil. Und Radio ISW hat darüber gestern schon in den Lokalnachrichten berichtet. Und Kollege Ralf Stenger beobachtet die Situation vor Ort. Und Ralf, worum geht's denn bei diesem Protest genau?
1: Die Bürgerinitiative fordert von der Geschäftsführung des Unternehmens Dyneon die sofortige Offenlegung aller aktuellen Bodenmesswerte. Bislang verhindert der Betrieb die Herausgabe durch juristische Schritte, was bei den Menschen für große Empörung sorgt.
0: Okay, und warum schlägt das Thema gerade jetzt so hohe Wellen?
1: Ja, ganz einfach, weil sich das bekannte PFAS-Belastungsgebiet im Landkreis Altötting laut Kreistag auf mittlerweile rund 380 Quadratkilometer verdoppelt hat. Das betrifft etwa 2/3 der gesamten Landkreisfläche, weshalb Kritiker von einer Umweltkrise gigantischen Ausmaßes sprechen.
0: Welche Reaktionen gibt es denn da dann natürlich auf diese Blockadehaltung?
1: Neben dem Netzwerk Trinkwasser unterstützen zahlreiche namhafte Verbände und Organisationen wie der Bund Naturschutz sowie internationale Umweltorganisationen den offenen Brief an die Unternehmensspitze von Dyneon. Die Initiatoren verlangen, dass die Klagen umgehend zurückgezogen werden, um endlich reinen Tisch zu machen.
0: Okay, danke dir, Ralf, für diese Einschätzungen. Wer sich ein eigenes Bild machen möchte, kann die Kundgebung morgen ab 15 Uhr an der Keltenhalle Burgkirchen an der Alz besuchen.

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7:20, 10 vor halb 8. In den Lokalnachrichten geht es um spannende Themen zwischen Inalz und Salzach. Unter anderem geht es aber auch um einen Kinderflohmarkt, der nicht stattfinden kann am kommenden Wochenende. Was da die Gründe dafür sind, das weiß Ralf Stenger. Und das gibt es dann in knapp 9 Minuten in den Lokalnachrichten. Der Start in den Donnerstag. Guten Morgen, Südostbayern.

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Gleich das Wichtigste aus der Region mit Ralf Stenger um 7:30. An diesem Donnerstagmorgen denken Sie dran, ja, morgen noch und dann ist wieder Wochenende. Hoch die Hände, sagen wir dann ab 13 Uhr, so wie immer.

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1: Kurz vor 7:30, guten Morgen, hier ist Ralf Stenger mit den Lokalnachrichten.
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3: Mit Ralf Stenger, guten Morgen. Das Polizeipräsidium Oberbayern Süd erhält frischen Wind. Insgesamt 75 neue Kräfte verstärken ab sofort die Dienststellen in der Region. Darunter sind 36 frisch ausgebildete Polizisten sowie 10 neue Mitarbeitende in der Verwaltung. Weitere Kolleginnen und Kollegen wechseln aus anderen Teilen des Freistaats nach Südbayern. Bayerns Innenminister Joachim Herrmann begrüßt die neuen Mitarbeiter heute Vormittag persönlich im Rathaus von Rosenheim. Neben dem Minister hält auch Polizeipräsident Frank Hellwig eine Ansprache. Am 25. Oktober geht der Odu-Stadtlauf in Mühldorf in die zweite Runde. Läuferinnen und Läufer erwarten eine verbesserte Strecke durch die historische Altstadt sowie digitale Rundenerfassung. Wer sich bis zum 11. Oktober online anmeldet, sichert sich eine personalisierte Startnummer und ein offizielles Event-Shirt. Der Startschuss für das einstündige sportliche Miteinander fällt um 10.30 Uhr am Haberkasten. Jede gelaufene Runde füllt dabei den Spendentopf für einen neuen Multicord, den die Stadt am Ende sogar verdoppelt. Neben sportlichem Ehrgeiz locken ein verkaufsoffener Sonntag sowie der Simon-Judi-Markt. Anmeldungen nimmt das Team unter stadtlaufmühldorf.mai-tom.com entgegen. Wegen eines Betriebsausflugs bleibt das Rathaus in Burghausen, alle Außenstellen und die Stadtbibliothek morgen geschlossen. Die Stadtwerke und das Bürgerbüro im Bürgerhaus öffnen wie gewohnt. Auch Museen, Tourismus und Bäder sind normal erreichbar. Ab Montag arbeiten die Angestellten wieder regulär. In Wasserburg kommen die Wirtsleute und Hoteliers am Montag, den 28. September, zum runden Tisch der Gastronomie im Rathaus zusammen. Ab 15 Uhr stehen Kaffee, Kuchen und das persönliche Kennenlernen auf dem Programm. Im Mittelpunkt steht ein Fachvortrag von Stadtkämmerer Robert Meierhofer über den richtigen Umgang mit Nachbarschaftsbeschwerden. Im Anschluss ist ausreichend Zeit für Fragen und Diskussionen eingeplant. Wer an dieser kostenlosen Veranstaltung teilnehmen möchte, meldet sich bitte kurz im Voraus per E-Mail beim Wasserburger Stadtmanagement an. In Taching am See muss der für Freitag, 18. September geplante Kinderkleider- und Spielzeugmarkt in der Grundschulaula leider entfallen. Wegen mangelnder Anmeldungen für die Verkaufsstände sehen sich die Organisatorinnen zu diesem Schritt gezwungen. Wer sich bereits angemeldet hat oder helfen wollte, geht dieses Mal leer aus, darf aber auf einen späteren Termin hoffen.
1: Danke, Ralf. Ja, heute wechseln sich Sonne und Wolken ab und es bleibt trocken im ISC-Radioland. Nur in Richtung Alpen und östlich des Inns ist es zunächst am Vormittag noch bewölkt und es regnet vereinzelt. Später wird es auch hier sonniger. Die Temperaturen steigen auf Höchstwerte zwischen 18 und 21 Grad. Ja, und morgen am Freitag geht es mit mehr Wolken als Sonne weiter. In den Alpen kann es vereinzelt regnen. Meist ist es aber trocken. Dabei werden Höchstwerte von 19 bis 22 Grad erreicht. Und am Samstag ist es nach örtlichen Frühnebel sonnig mit einigen lockeren Wolken. Die Luft erwärmt sich auf Höchstwerte zwischen 21 und 23 Grad. Gut für die Garagenbiennale in Buchbach und auch für den Gemeindelauf in Niedertaufkirchen. Ja, sonst haben wir nichts zu sehen. Schauen wir auf den Verkehr.
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1: Ah, da haben wir gute Meldungen. Für Sie ist es ganz, ganz weiß alles. Also keine roten Schilder oder sonst irgendetwas oder Stauungen oder Unfälle. Also alles frei auf den Straßen zwischen Inn, Alz und Salzach. Gute Fahrt.

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1: Vor 80 Jahren brachten Vertriebene das böhmische Glashandwerk nach Mühldorf und schufen damit wirtschaftlichen Wohlstand. Das Waldkraiburger Glasmuseum zeigt dazu eine Jubiläumsausstellung im Rathausfoyer, die am 4. Oktober um 15 Uhr eröffnet wird. Anmeldungen für diesen Festakt sind bis zum 20. September entweder per E-Mail oder telefonisch möglich. E-Mail wäre museum@kultur-waldkraiburg.de und die Telefonnummer Waldkraiburger Vorwahl 959-308. Die Schau ist bis zum 6. November von Montag bis Freitag zwischen 8 und 12 sowie am Donnerstag von 13 bis 18 Uhr geöffnet. Ja, bekannte Märchengestalten der Gebrüder Grimm erwachen bei einem humorvollen Stadtspaziergang in Wasserburg zum Leben und verbinden sich mit der lokalen Geschichte. Die 90-minütige Tour mit bayerischen Sprachanteilen und einem Glas Prosecco zum Abschluss startet kommenden Samstag, den 19. September um 17 Uhr am Marienplatz vor dem Rathaus. Die Teilnahme kostet 15 Euro vor Ort bei einem Mindestalter von 16 Jahren und einer Mindestteilnehmerzahl von 15 Personen. Anmeldungen nimmt die Touristinfo Wasserburg entgegen. Ja, die Bürgerhilfstelle Tittmoning bietet im Rathaus eine kostenfreie Informationsreihe an, um älteren Menschen das Leben in den eigenen vier Wänden zu erleichtern. Den Auftakt macht am 30. September eine Wohnraumberatung zum barrierefreien Wohnen, gefolgt von einem Gedächtnistraining am 14. Oktober sowie Informationen zur ambulanten Palliativversorgung am 28. Oktober. Die Veranstaltungen beginnen jeweils um 18 Uhr im barrierefreien Veranstaltungsraum des Rathauses und eine Anmeldung ist nicht erforderlich. Ja, Burghausen bietet als Fairtrade-Stadt noch ein abwechslungsreiches Programm mit einer Stadtrallye bis zum 11. Oktober und Vorträgen zu nachhaltigem Konsum. Das Angebot wird durch die Kinderuni der Volkshochschule, einem Vortrag zur Ökonomie am 1. Oktober sowie die lange Nacht der Demokratie am 2. Oktober ergänzt. Den Abschluss bildet am 28. Oktober ein gemeinsames Koch-Event im Freizeitheim mit fair gehandelten Lebensmitteln. Soweit die Veranstaltungen für die kommenden Tage zwischen Inn, Alz und Salzach.

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0: Der Morgen auf Radio ISW mit Bonnie Tyler. In der nächsten Stunde telefonieren wir unter anderem mit dem Landtagsabgeordneten Sascha Schnürer. Der war nämlich in Ungarn unterwegs und hat sich mal das ungarische Gesundheitssystem angeschaut und hat die Unterschiede herausgefunden zwischen Deutschland und Ungarn. Es gibt vieles, wo Ungarn ein bisschen voraus ist. Es gibt aber auch vieles, wo Ungarn hinterherhängt. Und darüber wollen wir reden in der nächsten Stunde mit Landtagsabgeordneten Sascha Schnürer. Jetzt aber erstmal der Blick in die Sterne und das Ganze um 7 Uhr und 50 Minuten.
1: 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Widder.
2: Machen Sie sich bewusst, dass Sie derzeit genau beobachtet werden. Wer steckt dahinter? Ein Vorgesetzter oder ein Verehrer?
1: Stier.
2: Ihre harte Arbeit sollte belohnt werden. Leisten Sie sich etwas Schönes.
1: Zwillinge.
2: Auch Sie haben Fehler, das wird Ihnen heute bewusst. Stehen Sie dazu, dann wird es Ihnen besser gehen.
1: Krebs.
2: Sie sehnen sich nach ein paar Streicheleinheiten. Die bekommen Sie, wenn Sie nicht zu launisch agieren.
1: Löwe.
2: Bauen Sie Stress und negative Gefühle ab. Am besten gelingt Ihnen das bei einem Dauerlauf.
1: Jungfrau.
2: Einerseits wollen Sie endlich neue Dinge anpacken und neue Wege gehen. Andererseits haben Sie Angst, Altbewährtes loszulassen.
1: Waage.
2: Sie haben die Zeit, Ihre Gefühle zu sortieren. Ihnen wird klar, wer für Sie besonders wichtig ist.
1: Skorpion.
2: Sie sind meist in Gedanken versunken. Ihnen wird klar, was Sie eigentlich wirklich brauchen.
1: Schütze.
2: Einige Ihrer Mitmenschen wollen Ihre Machtposition ausspielen. Lassen Sie sich nicht beeindrucken.
1: Steinbock.
2: Heute kommt es darauf an, dass Sie Ihren Standpunkt vehement vertreten. Am Ende können Sie sich durchsetzen.
1: Wassermann.
2: Sie fühlen sich eingeengt und würden am liebsten ausbrechen. Überlegen Sie doch mal, wie viel Freiraum Sie eigentlich haben.
1: Fische.
2: Kümmern Sie sich heute mal nur um Ihr eigenes Wohl. Das wird Ihre Unzufriedenheit mindern.

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1: Ich bin Angela Kress. Guten Morgen. Viele schreiben etwa bei WhatsApp mit Freunden über die Arbeit. Problematisch kann es werden, wenn der Chat nach einem Streit beim Arbeitgeber landet. Um einen solchen Fall geht es heute vor dem Bundesgerichtshof. Eine Frau hatte dadurch ihren Job verloren und sieht ihren Datenschutz verletzt. Thomas Bleskin berichtet.
2: Vereinfacht gesagt, die Datenschutzregeln gelten normalerweise nicht, wenn jemand Dokumente ausschließlich für persönliche oder familiäre Zwecke nutzt. Genau darüber wird jetzt aber gestritten. Möglicherweise fällt aber noch keine endgültige Entscheidung. Der Bundesgerichtshof könnte den Europäischen Gerichtshof fragen, wo die Grenze der sogenannten Haushaltsausnahme liegt.
1: Wir bleiben noch kurz beim Datenschutz. Um Europa in der digitalen Wirtschaft wettbewerbsfähiger zu machen, ist es wohl keine gute Idee, Datenschutzstandards abzubauen. Forscher sagen, die weit verbreitete Annahme, dass weniger Datenschutz mehr Innovation bedeute, sei empirisch nicht haltbar. Vor allem in sensiblen Bereichen wie etwa dem Gesundheitswesen oder in der Verwaltung könne ein verlässlicher Datenschutz ein Vorteil sein, schreiben sie in einem Grundsatzpapier. In Frankfurt am Main rät die Stadt den Bewohnern, sich vor Mücken zu schützen, also zum Beispiel mit langer Kleidung, Sprays und Fliegengittern. Hintergrund ist, dass zwei Menschen, die in der Nähe des Flughafens wohnen, Malaria haben. Vermutlich ist eine infizierte Mücke mit einem Flugzeug in die Stadt gekommen. Im Sommer hatten sich schon 6 Flughafenmitarbeiter angesteckt. Fälle von sogenannter Flughafenmalaria sind hierzulande aber sehr selten. Immer mehr Menschen in Bayern leiden an Demenz. Letztes Jahr waren rund 270.000 Menschen erkrankt. Bis 2040 gehen Schätzungen von rund 380.000 Betroffenen aus. Ab morgen läuft die sogenannte Demenzwoche, um aufzuklären. Mit Aktionen und Vorträgen soll gezeigt werden, wie herausfordernd Demenz für Betroffene und das Umfeld sein kann. Und praktische Tipps für den Alltag soll es auch geben. Leverkusen ist mit einem Heimsieg in die Fußball-Europa League gestartet. Die Werkself setzte sich mit 2:0 gegen den slowenischen Meister Celje durch. Und Jürgen Klopp benennt heute offiziell seinen ersten Kader als Bundestrainer. Er hatte vor einigen Wochen angekündigt, die Mannschaft neu aufzustellen und unter anderem gesagt, dass solche Spieler Möglichkeiten bekommen sollen, die noch nicht damit rechnen.
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3: Ein Blick auf die Lokalnachrichten um 5:30. Verstärkung für die Polizei Oberbayern Süd. Vorbereitungen für den Odu-Stadtlauf in Mühldorf laufen. Burghauser Rathaus am Freitag geschlossen. Gastronomen treffen sich im Rathaus Wasserburg und Kinderflohmarkt in Tachingfeld aus. Mehr zu diesen Themen um 5:30.
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1: Zum Teil startet der Donnerstag neblig. Wenn sich der Nebel auflöst, scheint am Vormittag die Sonne. Einige Wolken sind auch mit dabei. Im Südosten Bayerns sind auch ein paar Regenwolken mit dabei. Die Höchstwerte erreichen heute Nachmittag zwischen 17 und 23 Grad. Morgen folgen dann einige Wolkenfelder und ein bisschen Regen kann auch mit dabei sein. Am Nachmittag werden es wieder so um und knapp über 20 Grad.
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4: Kurz nach 8, 8 Uhr und 3 Minuten. Servus, liebe Verkehrsteilnehmer. Wir haben keine Verkehrsstörungen. Es ist alles ruhig auf den Straßen zwischen Innalz und Salzach. Aber geblitzt wird, zum Beispiel in Gars am Inn, und zwar beim Marktberg. Da wird geblitzt. Egal, wo Sie unterwegs sind, gute Fahrt.
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4: Guten Morgen, Stunde Nummer 3, ISW Wecker. Gleich telefonieren wir mit Sascha Schnürer, Landtagsabgeordneter aus dem Landkreis Mühldorf. Der war nämlich in den letzten Tagen in Ungarn unterwegs und hat sich da mal das Gesundheitssystem angeschaut. Dann, was daraus gekommen ist, das erfahren wir gleich. Mein Name ist Thomas Vöckersberger und der Vöcki sagt einen wunderschönen guten Morgen.

0: von Foreigner. Merchant. Ja, die Gesundheit ist das wichtigste Gut und jedes Land hat natürlich auch so sein eigenes Gesundheitssystem, so wie wir halt natürlich auch in Deutschland mit den Krankenkassen und vielen, viel mehr Krankenhäuser, Notfallversorgung, das ist alles so ein Thema. Wie schaut's aber in anderen Ländern aus? Und da muss man nicht mal so weit wegfahren, um entscheidende Unterschiede zu merken. Da reicht zum Beispiel auch schon unser Nachbar, die Ungarn, also die Fastnachbarn, sagen wir es mal so. Und der Landtagsabgeordnete des Landkreises Mühldorf, Sascha Schnürer, der war letzte Woche in Ungarn unterwegs und den begrüße ich jetzt erstmal ganz herzlich am Telefon. Wunderschönen guten Morgen, Sascha Schnürer.
1: Wunderschönen guten Morgen in die Runde, hallo.
0: Herr Schnürer, Sie waren letzte Woche in Ungarn unterwegs und haben sich mal vom Gesundheitssystem in Ungarn ein Bild verschaffen können. Was würden Sie sagen, was ist der gravierendste Unterschied?
1: Zunächst einmal hat Ungarn ja dieses Jahr Wahlen gehabt und mit der neuen Regierung haben wir natürlich eine große, große Aufbruchsstimmung und auch der Wirtschaftsmotor in Ungarn und die Wirtschaftskraft sieht man natürlich, ist natürlich mal wieder schön, in einem Land zu sein, wo man voller Optimismus entgegen der Zukunft eben schaut und auf der anderen Seite werden natürlich viele innenpolitische Probleme gerade angegangen. Das ist ja das, warum letztendlich Orban auch abgewählt wurde, weil er zu geopolitisch unterwegs war, dort auch einen antieuropäischen Kurs hatte und jetzt einfach ein ganz klar proeuropäischer Kurs ist. Und in dem Zusammenhang arbeiten wir ja auch seit vielen Jahren gerade in der Ausbildung mit Ungarn zusammen und was für uns als Gesundheitspolitiker, wir haben so eine kleine Delegationsreise gehabt, was macht ein Politiker sonst auch in seinem quasi Urlaub in der letzten Ferienwoche. Und aus dem Grund waren wir dort vor Ort und haben uns mit Experten das Gesundheitssystem angeschaut.
2: Okay, das Gesundheitssystem. Ja. Ist schon in Ordnung, Herr Schnurr, wir dürfen schon weiterreden.
1: Ja, und es waren die Gespräche natürlich mit Gesundheitsminister Hegedis. Das ist der, der viral gegangen ist, dieser legendäre Tanz am Wahlabend. Das war natürlich eine besondere Freude, mit ihm zu sprechen und auch wie schonungslos, dass er mit dem Gesundheitssystem im eigenen Land umgegangen ist. Und wir sind begeistert von der Ausbildung gewesen, auch zum Teil. Also die Semmelweis-Universität, das ist ja quasi das Pendant zu unserer LMU in München und der Universitätsklinik, hat wirklich, die haben ganz tolle Ansätze, gerade in der Notfallmedizin, das ist beeindruckend. Aber in Summe ist es schon so, dass die Probleme, die das Gesundheitssystem hat in Ungarn, was bei uns alles selbstverständlich ist, ist natürlich in Ungarn zum Teil noch weit entfernt. Und ja, wir haben uns sehr, sehr gut ausgetauscht. Also ich sage nur zum Beispiel Krankenhausdichte, Ärztedichte ist ganz anders. Öffnungszeiten der Ärzte, das Gesundheitssystem an sich, was zahle ich selbst, was kann ich über Kassenleistungen bekommen, das ist ja was, was bei uns auch heftig diskutiert wird und da siehst du einfach schon riesige Unterschiede.
0: Also riesige Unterschiede auch in der Notfallversorgung. Also da kann man jetzt nicht nur wie bei uns sagen, in 20 Kilometer habe ich zumindest die nächste Notaufnahme.
1: Nein, also wir haben, also das muss man sich vorstellen, 500 Kilometer von uns entfernt ist es durchaus im ländlichen Raum so, dass ich in 50 oder 100 Kilometer quasi meinen nächsten Hausarzt oder Facharzt aufsuchen muss. Da sind wir also weit, weit entfernt von dem, was wir hier haben. Ich sage aber auch, die Ungarn gehen sehr sportlich damit um und haben zum Teil auch gerade das Thema Digitalisierung, da sind sie weiter voran wie wir, also die elektronische Patientenakte, die haben die knallhart und erfolgreich eingeführt. Jeder Arzt sieht sofort alles vom Patienten und kann dadurch natürlich gerade im Notfall viel zielgerichteter schon helfen. Und ansonsten auch die Abstimmung zwischen den Krankenhäusern, alles, das ist unser Eindruck, da sind die richtig gut unterwegs, auch aus der Not heraus eben geboren.
0: Es ist natürlich auch ein wichtiger Punkt, die Ausbildung, und da kommt jetzt auch Deutschland ins Spiel, denn die Ausbildung in Ungarn, Sie haben es im Vorgespräch mir erzählt, ist gar nicht schlecht.
1: Ja, also unsere Experten, und das ist eigentlich bekannt, aber für mich jetzt als jungen Politiker, der jetzt das erste Mal jetzt auch das gesehen hat, die Ausbildung an der Semmelweis zum Beispiel ist hervorragend. Man kann da auch wirklich mit in englischer Sprache studieren. Einige Kurse sind auch auf Deutsch. Und die Andrassy-Universität zum Beispiel, das war auch eine Universität, die bietet ein komplettes deutsches Studienprogramm mit an. Also das ist auch für deutsche Studenten interessant. Und andersrum ist natürlich, und das merkt man schon auch, Deutsch als Sprache auch für Ungarn und ungarische Studenten interessant und natürlich auch das Zielland Deutschland eine gewisse Option. Und uns verbindet ja viel. Und vor dem Hintergrund waren wir sehr, sehr herzlich willkommen. Auf der einen Seite und auf der anderen Seite verbindet uns einfach viel und können wir viel miteinander auch arbeiten und machen.
0: Also
1: der Austausch auch zu unseren Universitäten.
0: Das heißt, die sind uns in einigen Teilen vielleicht ein bisschen sogar voraus, in anderen Teilen hinken sie hinterher. Was würden Sie jetzt sagen, was war das Resümee dieser Reise? Zum Beispiel auch, dass wir uns an der eigenen Nase fassen müssen, dass es uns eigentlich super gut geht?
1: Also man darf immer mal grundsätzlich nicht vergessen, wir sind immer noch die dritt- oder viertgrößte Wirtschaftsnation dieser Welt. Manchmal habe ich so den Eindruck, wir vergessen das. Und ich habe auch oft den Eindruck, ich habe jetzt ja auch immer wieder Gespräche gehabt in Richtung, in Deutschland geht nichts mehr oder in Bayern geht nichts mehr. Also mitnichten ist das der Fall. Und ich kann diese ganzen Einzelbeispiele, die gebracht werden, gerade in puncto Bürokratie, aber auch, wo das Gesundheitssystem schwächelt, da will ich keines der Punkte kleinreden. Aber dass wir, dass eben nichts mehr geht, dass wir keine Power haben, gerade im Gesundheitssystem, da frage ich immer, und das ist doch ein guter Messindikator, wo würdest du denn gern behandelt werden, wenn nicht in Deutschland, wenn nicht in Bayern, wenn nicht bei uns vor Ort? Und dann sagt die Statistik natürlich ganz klar, der Deutsche will in Deutschland auch behandelt werden und viele aus dem Ausland wollen auch bei uns in Deutschland behandelt werden. Und gerade im Punkt der Notfallmedizin, ich habe es auch am Feuerwehrfest im Jubiläum in Mühldorf zuletzt gesagt, wenn man auch diese ganzen Hilfsdienste, die ganze Blaulichtfamilie, wenn man sich anschaut, wir haben in Ungarn 30.000 Feuerwehrler, 30.000 auf 151 Wachen. Wir haben alleine im Landkreis Mühldorf über 70 Wachen und fast 1 Million Freiwillige, die rund um die Feuerwehr agieren und 340.000 aktive Feuerwehrler, 50.000 Jugendfeuer, über 50.000 Jugendfeuerwehrler, über 30.000 Kinder, die in der Feuerwehr schon in der Kinderfeuerwehr quasi sind, das sind gigantische Zahlen im Verhältnis, nur dass man sich das mal vergegenwärtigt, auch technisch gut ausgestattet. Also der Julian Liebermann hat mir erzählt, dass er ein Dienstfahrzeug aus Haag, das 30 Jahre alt ist, eben zu seiner Partnergemeinde in Ungarn, das jetzt runtergeht und dort erstmal neu in Dienst gestellt wird. Also ich möchte damit nur sagen, ich denke, es ist schon Zeit, dass wir uns auch auf unsere Stärken besinnen, dass wir einen gewissen Optimismus versprühen und dort, wo wir Schwächen haben, stellen wir sie ab. Dafür arbeite ich auch in eurem Namen jeden Tag und auch wirklich hart. Und genau, und ich denke aber, dass wir uns am eigenen Schopf mit kluger Politik, klugen Weichenstellungen, aber auch mit einem gewissen Optimismus, auch aus der Bevölkerung, auch mit einem Vertrauen heraus, dass wir das gemeinsam wuppen können. Und wir müssen dann schon mal wieder dieses bayerische Mir sein Mir mal ausspielen. Und ich denke schon, dass wir auch entsprechend wieder gewinnen können.
0: Das ist ein schönes Schlusswort. Ich sage Dankeschön an Sascha Schnürer. Sie sind gerade auf dem Weg zu einer gesundheitspolitischen Sitzung. Und da wünsche ich Ihnen natürlich viel Glück jetzt dann.
1: Es geht um die Krankenhäuser. Ich kämpfe für uns und für unseren Landkreis. Ich glaube auch gerade bei dem Krankenhauswesen sind wir mittlerweile ein Musterbeispiel. Ich danke allen, gerade auch im Krankenhaus, aber auch überall die Ärzte auf dem Land, die Fachärzte und das ganze Personal drumherum. Danke ich für die Arbeit und wir stellen mit Sicherheit die richtigen Weichen, dass wir in dem Land jetzt mal wieder vorankommen.
0: Vielen Dank, Herr Schnürer. Dankeschön für dieses interessante Gespräch.
1: Danke, schönen Tag.

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0: 8:30 Uhr, halb neun. Das Wichtigste aus der Region gibt's jetzt natürlich mit Ralf Stenger.
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2: Mit Ralf Stenger, guten Morgen. Das Polizeipräsidium Oberbayern Süd erhält frischen Wind. Insgesamt 75 neue Kräfte verstärken ab sofort die Dienststellen in der Region. Darunter sind 36 frisch ausgebildete Polizisten sowie 10 neue Mitarbeitende in der Verwaltung. Weitere Kolleginnen und Kollegen wechseln aus anderen Teilen des Freistaats nach Südbayern. Bayerns Innenminister Joachim Herrmann begrüßt die neuen Mitarbeiter heute Vormittag persönlich im Rathaus von Rosenheim. Neben dem Minister hält auch Polizeipräsident Frank Hellwig eine Ansprache. Am 25. Oktober geht der Odu-Stadtlauf in Mühldorf in die zweite Runde. Läuferinnen und Läufer erwarten eine verbesserte Strecke durch die historische Altstadt sowie digitale Rundenerfassung. Wer sich bis zum 11. Oktober online anmeldet, sichert sich eine personalisierte Startnummer und ein offizielles Event-Shirt. Der Startschuss für das einstündige sportliche Miteinander fällt um 10.30 Uhr am Haberkasten. Jede gelaufene Runde füllt dabei den Spendentopf für einen neuen Multicord, den die Stadt am Ende sogar verdoppelt. Neben sportlichem Ehrgeiz locken ein verkaufsoffener Sonntag sowie der Simon-Judi-Markt. Anmeldungen nimmt das Team unter stadtlaufmühldorf.mai-tom.com entgegen. Wegen eines Betriebsausflugs bleibt das Rathaus in Burghausen, alle Außenstellen und die Stadtbibliothek morgen geschlossen. Die Stadtwerke und das Bürgerbüro im Bürgerhaus öffnen wie gewohnt. Auch Museen, Tourismus und Bäder sind normal erreichbar. Ab Montag arbeiten die Angestellten wieder regulär. In Wasserburg kommen die Wirtsleute und Hoteliers am Montag, den 28. September, zum runden Tisch der Gastronomie im Rathaus zusammen. Ab 15 Uhr stehen Kaffee, Kuchen und das persönliche Kennenlernen auf dem Programm. Im Mittelpunkt steht ein Fachvortrag von Stadtkämmerer Robert Meierhofer über den richtigen Umgang mit Nachbarschaftsbeschwerden. Im Anschluss ist ausreichend Zeit für Fragen und Diskussionen eingeplant. Wer an dieser kostenlosen Veranstaltung teilnehmen möchte, meldet sich bitte kurz im Voraus per E-Mail beim Wasserburger Stadtmanagement an. In Taching am See muss der für Freitag, 18. September geplante Kinderkleider- und Spielzeugmarkt in der Grundschulaula leider entfallen. Wegen mangelnder Anmeldungen für die Verkaufsstände sehen sich die Organisatorinnen zu diesem Schritt gezwungen. Wer sich bereits angemeldet hat oder helfen wollte, geht dieses Mal leer aus, darf aber auf einen späteren Termin hoffen.
0: Danke dir, Ralf. So, jetzt schauen wir natürlich aufs Wetter. Sonne und Wolken wechseln sich heute ab, aber es bleibt trocken. Nur in Richtung Alpen und östlich des Inns kann es jetzt am Vormittag noch ganz vereinzelt regnen. Später wird es aber dann auch hier sonniger. Die Temperaturen 18 bis 21 Grad. Ja, der morgige Freitag, der geht mit mehr Wolken als Sonne weiter. In den Alpen kann es vereinzelt regnen. Meist ist es aber trocken. Dabei werden ja, Höchstwerte von 19 bis 22 Grad erreicht. Und am Samstag, da ist es nach örtlichen Frühnebel sonnig. Und mit einigen lockeren Wolken, die Luft erwärmt sich auf Höchstwerte zwischen 21 und 23 Grad.
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0: Der Verkehrsservice, der Blick auf die Straßenkarte. Ach, ist das ein schöner Anblick. Ein Traum, nichts los, gute Fahrt. Aber Vorsicht, es stehen natürlich Blitzer und einer davon steht in Gars am Inn, direkt am Marktberg.

Ja, wir schreiben heute den 17. September des Jahres 2026 um 8.41 Uhr. Haben Sie heute Geburtstag? Herzlichen Glückwunsch! Lassen Sie sich feiern und hochleben. Sie haben nämlich heute mit Reinhold Messner Geburtstag. Er ist 1944 zur Welt gekommen. Natürlich berühmter italienischer Bergsteiger und Extremsportler. Alle 8000er hat er natürlich bestiegen und er war der erste ohne Sauerstoff auf dem Mount Everest. Dann gehen wir zu Anastacia, US-amerikanische Sängerin und Songwriterin. Sie ist 1968 zur Welt gekommen. Da werden wir gleich einen Titel von ihr natürlich hören. Dann Patrick Mahomes, ja, Football-Fans wissen, wer das ist. 1995 zur Welt gekommen, US-amerikanischer American Football-Spieler, NFL-Quarterback. Hat eine Riesenkarriere. Und Baz Luhrmann, 1962 zur Welt gekommen, australischer Filmregisseur und Drehbuchautor, unter anderem für Moulin Rouge hat er Regie gestanden. Damon Hill, 1960 geboren, britischer Automobilrennfahrer und Formel-1-Weltmeister. Und Jens Voigt, 1971 zur Welt gekommen, ehemaliger deutscher Radrennfahrer, sogar einmaliger Tour-Etappengewinner bei der Tour de France. Namenstag haben wir heute Hildegard, Gedenktag der heiligen Hildegard von Bingen. Dann der Lambert hat heute Gedenktag des heiligen Lambertus, fränkischer Bischof und Märtyrer. Und der Robert, Gedenktag des heiligen Robert Bellarmin, Kardinal und Kirchenlehrer. Und die Ariane. Heute ist übrigens Welttag der Patientensicherheit. Die Weltgesundheitsorganisation WHO und das Aktionsbündnis Patientensicherheit machen auf die sichere Behandlung in Kliniken aufmerksam. Und das Motto lautet in diesem Jahr: sichere Versorgung chronisch erkrankter Menschen. Heute ist auch Welttag des Manta-Rochen, World Manta Day. Dieser Tag schützt die bedrohten Rochen und klärt über ihren Lebensraum im Meer auf. Schauen wir ein bisschen in die Geschichte. 1787 in Philadelphia unterzeichnen 39 Delegierte die US-Konsolution und da ging es dann ein bisschen aufwärts mit Amerika. Dann 1862 die Battle of Antietam fordert als blutigster Tag des US-Bürgerkriegs binnen eines Tages rund 26.000 Opfer. 1939, die Sowjetunion marschiert in Ostpolen ein und eröffnet damit eine neue Front im Zweiten Weltkrieg. 1978, die Camp David Accords zwischen Ägypten und Israel werden unterzeichnet. Und für Computerfreunde 1991, Linus Torvalds veröffentlicht die erste Version des Linux Kernels. Das war die Version 0,01. Warum er nicht 1 gemacht hat, das wissen wir nicht. Jedenfalls, der Linux-Computer hat sein eigenes Betriebssystem. Das war unser Blick ins Kalenderblatt von heute. Und hier ist unser Geburtstagskind des Tages.

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3: Widder. Machen Sie sich bewusst, dass Sie derzeit genau beobachtet werden. Wer steckt dahinter? Ein Vorgesetzter oder ein Verehrer?
2: Stier.
3: Ihre harte Arbeit sollte belohnt werden. Leisten Sie sich etwas Schönes.
2: Zwillinge.
3: Auch Sie haben Fehler, das wird Ihnen heute bewusst. Stehen Sie dazu, dann wird es Ihnen besser gehen.
2: Krebs.
3: Sie sehnen sich nach ein paar Streicheleinheiten. Die bekommen Sie, wenn Sie nicht zu launisch agieren.
2: Löwe.
3: Bauen Sie Stress und negative Gefühle ab. Am besten gelingt Ihnen das bei einem Dauerlauf.
2: Jungfrau.
3: Einerseits wollen Sie endlich neue Dinge anpacken und neue Wege gehen. Andererseits haben Sie Angst, Altbewährtes loszulassen.
2: Waage.
3: Sie haben die Zeit, Ihre Gefühle zu sortieren. Ihnen wird klar, wer für Sie besonders wichtig ist.
2: Skorpion.
3: Sie sind meist in Gedanken versunken. Ihnen wird klar, was Sie eigentlich wirklich brauchen.
2: Schütze.
3: Einige Ihrer Mitmenschen wollen Ihre Machtposition ausspielen. Lassen Sie sich nicht beeindrucken.
2: Steinbock.
3: Heute kommt es darauf an, dass Sie Ihren Standpunkt vehement vertreten. Am Ende können Sie sich durchsetzen.
2: Wassermann.
3: Sie fühlen sich eingeengt und würden am liebsten ausbrechen. Überlegen Sie doch mal, wie viel Freiraum Sie eigentlich haben.
2: Fische.
3: Kümmern Sie sich heute mal nur um Ihr eigenes Wohl. Das wird Ihre Unzufriedenheit mindern.

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1: Ich bin Angela Kress. Guten Morgen. Diesel ist so teuer wie noch nie zuvor. Im bundesweiten Schnitt kostete ein Liter gestern rund 2,45 Euro. Damit wurde der bisherige Rekord aus dem April übertroffen, meldet der ADAC. Über Entlastungen wird weiter diskutiert. Im Gespräch sind unter anderem eine Mehrwertsteuersenkung oder nochmal eine Senkung der Energiesteuer. Diana Kramer berichtet.
2: Die Entscheidung dafür war seinerzeit schnell gefallen, sagt Unionsfraktionschef Thorsten Frey. Deshalb könnte es auch dieses Mal zügig gehen. Auch wenn es ambitioniert sei, es könnte zum 1. Oktober gelingen, sagte Frey in der ARD-Sendung Maischberger. Aber neben einer kurzfristigen Lösung müsste es auch dauerhafte Antworten geben. Denn die Lage im Nahen Osten werde sich kurzfristig nicht entspannen, so Frey.
1: Social Media könnte ja in Zukunft in der EU für unter 13-Jährige tabu sein. Bis sich auf EU-Ebene alle einig sind, könnte aber einiges an Zeit vergehen. Bundesfamilienministerin Prien will deshalb für Deutschland eine Übergangsregelung. Kommenden Monat sollen Eckpunkte dafür vorgelegt werden, sagte sie im ZDF. Unter anderem sollen soziale Medien dabei ebenfalls für unter 13-Jährige verboten werden. Gerade gibt es ja immer wieder Meldungen, dass KI-Software für Zwischenfälle sorgt, jetzt wieder vom ChatGPT-Entwickler OpenAI. In Tests habe sich die künstliche Intelligenz unerwartet und besorgniserregend verhalten. Zum Beispiel soll ein Modell versucht haben, selbst erstellte Daten ins Netz hochzuladen, nur um sie bei Antworten als Quelle vorweisen zu können. In einem anderen Fall erfand die KI angefragte Daten, weil sie die Infos nicht finden konnte und das verschweigen wollte. Woran hattet ihr liegen? Das fragen sich gerade viele mit Blick auf das schlechte Abschneiden bei PISA. Jede und jeder Zweite sagt, die Ursache ist wohl die schlechte personelle Ausstattung an den Schulen. Knapp dahinter folgte in der YouGov-Umfrage als Grund das Freizeitverhalten der Kinder, also zum Beispiel zu viel Zeit am Handy. Die weltweiten Wasserressourcen sind in den vergangenen Jahren knapper geworden. Die Weltwetterorganisation sagt unter anderem, Gletscher schrumpfen und in vielen Weltregionen ist der Grundwasserspiegel gesunken. Und fast 2/3 der überwachten Brunnen hätten im vergangenen Jahr weniger Wasser als im langfristigen Mittel gehabt. Die niedrigen Pegel an vielen Flüssen in diesem Sommer sind in den Daten noch nicht berücksichtigt.
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3: Ein Blick auf die Lokalnachrichten um 5:30. Verstärkung für die Polizei Oberbayern Süd. Vorbereitungen für den Odu-Stadtlauf in Mühldorf laufen. Burghauser Rathaus am Freitag geschlossen. Gastronomen treffen sich im Rathaus Wasserburg und Kinderflohmarkt in Tachingfeld aus. Mehr zu diesen Themen um 5:30.
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1: Viel Sonnenschein gibt's heute, ein paar harmlose Wolken sind auch unterwegs. Am Nachmittag werden die Wolken in Franken dann auch mehr. Die Temperaturen steigen auf 17 bis 23 Grad. Morgen sind auch einige Wolken unterwegs und bringen hier und da auch mal etwas Regen mit. Die Temperaturen erreichen um und etwas über 20 Grad.
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4: Servus, liebe Verkehrsteilnehmer, der Blick auf die Straßen. Und da haben wir gute Meldungen für Sie. Nichts los, keine Verkehrsstörungen. Aber einen Blitzer haben wir zum Beispiel in Gars am Marktberg. Gute Fahrt.
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4: Der ISW Flohmarkt, ein vorletztes Mal in dieser Woche. Können Sie was verkaufen, können Sie was suchen, können Sie was tauschen oder haben Sie was zum Verschenken oder veranstalten selber einen Flohmarkt? Ja, das alles ist möglich bei unserem ISW Flohmarkt, entweder per Telefon, per WhatsApp oder natürlich auch per E-Mail. Mein Name ist Thomas Vöckersberger und der Vöcki wünscht einen schönen Vormittag.

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1: Ja, unsere ersten Angebote für heute. Wir hätten ein Schlafzimmer, bestehend aus einem Schrank, Einzelbett, Nachtkastel, Kommode in hellen Holz. Dann hätten wir noch ein Schlafzimmer mit Doppelbett, Nachtkastel und Kommode. Das ist dunkles Holz, Retro und eine Garderobe. Ein Elektroherd, ein Kühlschrank, Geschirrspüler. Das wird alles kostenlos abgegeben wegen Wohnungsauflösung. Und wenn Sie da Interesse dran haben, dann wählen Sie die 08631 164 079. Ich wiederhole 08631 164 079 für, kann man sagen, zwei Schlafzimmer und Elektrogeräte. Also, wenn Sie da Interesse haben, gibt's alles geschenkt.

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Wie heißt immer so schön, Modern Talking geht immer. Gleich gibt's bei uns die nächsten Flohmarktangebote. Unter anderem geht es um einen Hausflohmarkt auch in Mühldorf, um einen Elektroherd, ja, und noch vieles, vieles mehr. Also unbedingt dranbleiben, gleich ist es soweit.

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1: Jetzt habe ich mich mit meinen Brillen verheddert. Auch nicht schlecht. Na gut, machen wir weiter. Am Sonntag, also kommender Sonntag von 10 bis 15 Uhr, gibt es in der Innstraße 73 in Mühldorf einen Hausflohmarkt unter dem Motto: Alles muss raus. Viele Werkzeuge und andere Sachen sind abzugeben. Also einfach mal vorbeischauen, da finden Sie bestimmt irgendwas. Ja, und eben in dieser Innstraße 73 gibt es außerdem einen freistehenden Elektroherd mit Ceranfeld, voll funktionstüchtig, und der wird verkauft. Also wenn Sie über einen Hausflohmarkt und über den freistehenden Elektroherd was wissen wollen, dann wählen Sie die 0160 761 121 und die 8. Ich wiederhole die Nummer: 0160 761 121 und die 8. Dann hätten wir für Sie einen sechseckigen Esstisch, der ist in Braun gehalten, er ist ausziehbar für 100 €. Außerdem hätte man einen Schallplattenspieler, Daschaya, mit 40 Platten zur Auswahl für 50 €. Und einen Christbaum, der ist 2 Meter hoch, hohe Qualität, zerlegbar, und da wäre die Verhandlungsbasis 100 €. Gibt es alles unter folgender Telefonnummer, der 0160 63 58 557. 0160 63 58 557.

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1: Mit Ralf Stenger, guten Morgen. Das Polizeipräsidium Oberbayern Süd erhält frischen Wind. Insgesamt 75 neue Kräfte verstärken ab sofort die Dienststellen in der Region. Darunter sind 36 frisch ausgebildete Polizisten sowie 10 neue Mitarbeitende in der Verwaltung. Weitere Kolleginnen und Kollegen wechseln aus anderen Teilen des Freistaats nach Südbayern. Bayerns Innenminister Joachim Herrmann begrüßt die neuen Mitarbeiter heute Vormittag persönlich im Rathaus von Rosenheim. Neben dem Minister hält auch Polizeipräsident Frank Hellwig eine Ansprache. Am 25. Oktober geht der Odu-Stadtlauf in Mühldorf in die zweite Runde. Läuferinnen und Läufer erwarten eine verbesserte Strecke durch die historische Altstadt sowie digitale Rundenerfassung. Wer sich bis zum 11. Oktober online anmeldet, sichert sich eine personalisierte Startnummer und ein offizielles Event-Shirt. Der Startschuss für das einstündige sportliche Miteinander fällt um 10.30 Uhr am Haberkasten. Jede gelaufene Runde füllt dabei den Spendentopf für einen neuen Multicord, den die Stadt am Ende sogar verdoppelt. Neben sportlichem Ehrgeiz locken ein verkaufsoffener Sonntag sowie der Simon-Judi-Markt. Anmeldungen nimmt das Team unter stadtlaufmühldorf.mai-tom.com entgegen. Wegen eines Betriebsausflugs bleibt das Rathaus in Burghausen, alle Außenstellen und die Stadtbibliothek morgen geschlossen. Die Stadtwerke und das Bürgerbüro im Bürgerhaus öffnen wie gewohnt. Auch Museen, Tourismus und Bäder sind normal erreichbar. Ab Montag arbeiten die Angestellten wieder regulär. In Wasserburg kommen die Wirtsleute und Hoteliers am Montag, den 28. September, zum runden Tisch der Gastronomie im Rathaus zusammen. Ab 15 Uhr stehen Kaffee, Kuchen und das persönliche Kennenlernen auf dem Programm. Im Mittelpunkt steht ein Fachvortrag von Stadtkämmerer Robert Meierhofer über den richtigen Umgang mit Nachbarschaftsbeschwerden. Im Anschluss ist ausreichend Zeit für Fragen und Diskussionen eingeplant. Wer an dieser kostenlosen Veranstaltung teilnehmen möchte, meldet sich bitte kurz im Voraus per E-Mail beim Wasserburger Stadtmanagement an. In Taching am See muss der für Freitag, 18. September geplante Kinderkleider- und Spielzeugmarkt in der Grundschulaula leider entfallen. Wegen mangelnder Anmeldungen für die Verkaufsstände sehen sich die Organisatorinnen zu diesem Schritt gezwungen. Wer sich bereits angemeldet hat oder helfen wollte, geht dieses Mal leer aus, darf aber auf einen späteren Termin hoffen.
2: So, dann schauen wir aufs Wetter. Heute ja Sonne und Wolken wechseln sich ab. Es bleibt trocken am Vormittag. Ja, bis Mittag kann es jetzt sein, dass es immer noch östlich des Inns ein bisschen regnet bei 18 bis 21 Grad. Am Freitag, da geht es dann mit mehr Wolken als Sonne weiter. In den Alpen kann es vereinzelt weiter regnen. Meist ist es aber trocken bei 19 bis 22 Grad. Ja, und am Samstag beim Gemeindelauf in Niedertaufkirchen und für die Garagenbiennale in Buchen. Auch bestes Wetter nach örtlichen Frühnebel, sonnig. Es gibt zwar einige lockere Wolken, die wollen aber nur spielen. Die Luft erwärmt sich auf Höchstwerte zwischen 21 und 23 Grad.
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2: Der Verkehrsservice, und wir schauen auf die aktuelle Straßenkarte. Oh, schöner Anblick. Steht nichts da. Gute Fahrt, Freifahrt. Kommen Sie gesund an Ihr Ziel.

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1: Die Flohmarkt-Zusammenfassung für den heutigen Donnerstag, den 17. September. Wir hätten ein Schlafzimmer, einen Schrank, Einzelbett, Nachtkastel, Kommode, alles im hellen Holz. Das wäre das eine Schlafzimmer. Dann hätten wir ein Schlafzimmer mit Doppelbett, Nachtkastel und Kommode, dunkles Holz. Alles ein bisschen in Retro gehalten. Dann eine Garderobe hätten wir noch, ein Elektroherd, ein Kühlschrank, ein Geschirrspüler. Und das ist alles kostenlos abzugeben, und zwar wegen einer Wohnungsauflösung. Und wenn Sie da Interesse haben, dann wählen Sie die 08631 164 079. Sagen wir es nochmal, die Nummer, oder? Genau, 08631 164 079. Dann weiter geht's. Am kommenden Sonntag, das ist der 20. September, da findet von 10 bis 15 Uhr in der Innstraße 73 in Mühldorf ein Hausflohmarkt statt. Da gibt es verschiedenste Werkzeuge, Maschinen und viele, viele andere Sachen, die abgegeben werden. Also wenn Sie da Interesse haben, das wäre dann in der Innstraße 73 in Mühldorf, Sonntag von 10 bis 15 Uhr. Und unter der gleichen Adresse, also Innstraße 73, gäbe es einen freistehenden Elektroherd mit Ceranfeld, voll funktionstüchtig, der wird verkauft. Nähere Informationen gibt es unter der 0160 761 121 und die 8. 0160 761 121 und die 8. Ja, und dann hätten wir noch einen sechseckigen Esstisch für Sie. Der ist braun, ausziehbar für 100 Euro. Außerdem einen Schallplattenspieler mit 40 Platten zur Auswahl. Würde 50 Euro kosten und einen hochwertigen künstlichen Christbaum, 2 Meter hoch, er ist zerlegbar, da wäre die Verhandlungsbasis 100 Euro. Wenn Sie Interesse haben, 0160 63 58 557, 0160 63 58 557. Soweit die Flohmarkt-Zusammenfassung für den heutigen Donnerstag. Mehr Flohmarktware, Sie wissen es, gibt es natürlich morgen am Freitag wieder ab 9 am Vormittag.

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1: Ich bin Angela Kress. Alterskontrollen, Minikon.

0: Konten und Zeitlimits. Die EU plant ja strengere Regeln für Social Media für Kinder und Jugendliche. Bis das kommt, könnte es aber dauern. In Deutschland soll es deshalb eine Übergangslösung geben, hat Bundesfamilienministerin Prien im ZDF gesagt.
1: Der Handlungsbedarf ist groß. Die Gefahr für unsere Kinder und Jugendlichen ist so gefährlich, dass wir eine Übergangslösung auf jeden Fall in den nächsten Wochen und Monaten auf den Weg bringen werden. Und wir werden im Oktober Eckpunkte für eine deutsche Übergangsgesetzgebung vorlegen.
0: Geplant sei unter anderem ein Verbot für unter 13-Jährige. Bayern braucht wohl überraschend einen neuen Justizminister. Offenbar will Georg Eisenreich von seinem Amt zurücktreten. Der Münchner Merkur schreibt, dass Eisenreich seine berufliche Zukunft außerhalb der Politik sehe. Demnach wolle er zeitnah das Ministeramt aufgeben und im kommenden Jahr das Amt des Münchner CSU-Vorsitzenden. Für heute hat er eine Erklärung angekündigt. In die Diskussion über Spritpreisentlastungen haben sich auch Wirtschaftsexperten eingeschaltet. Die Chefin der Wirtschaftsweisen Schnitzer sieht Steuersenkungen skeptisch. Im ZDF sagte sie, Direktzahlungen seien sinnvoller, weil dann nur die unterstützt werden könnten, die wirklich Hilfe brauchen. Diesel ist unterdessen so teuer wie nie. Im Schnitt wurden gestern rund 2,45 Euro pro Liter fällig. Deutschlands Maschinenbauer rechnen erst für das kommende Jahr wieder mit Wachstum. Das laufende Jahr werde wohl das vierte in Folge mit Produktionsrückgang, hieß es vom Branchenverband. Eine robuste Weltwirtschaft sowie mehr Investitionen in Maschinen und Geräte, auch dank staatlicher Milliarden, dürften nach Einschätzung der Branche dann 2027 für Auftrieb sorgen. Kann man da mit Karte zahlen? Besser noch schnell Geld holen. Vor allem im Restaurant, im Supermarkt und im Einzelhandel wollen die meisten Menschen auf dieses Szenario lieber verzichten. Bei einer YouGov-Umfrage gaben zum Beispiel gut 70% der Befragten an, dass man im Restaurant bargeldlos zahlen können sollte. In der Bundesregierung wird gerade ein Vorstoß abgestimmt, Geschäfte und Restaurants zu mindestens einer digitalen Zahlungsoption zu verpflichten.
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3: Ein Blick auf die Lokalnachrichten um halb. Verstärkung für die Polizei Oberbayern Süd. Vorbereitungen für den Odu-Stadtlauf in Mühldorf laufen. Burghauser Rathaus am Freitag geschlossen. Gastronomen treffen sich im Rathaus Wasserburg und Kinderflohmarkt in Tachingfeld aus. Mehr zu diesen Themen um halb.
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0: Viel Sonnenschein gibt's heute, ein paar harmlose Wolken sind auch unterwegs. Am Nachmittag werden die Wolken in Franken dann auch mehr. Die Temperaturen steigen auf 17 bis 23 Grad. Morgen sind auch einige Wolken unterwegs und bringen hier und da auch mal etwas Regen mit. Die Temperaturen erreichen um und etwas über 20 Grad.
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1: Mit Ralf Stenger, guten Morgen. Das Polizeipräsidium Oberbayern Süd erhält frischen Wind. Insgesamt 75 neue Kräfte verstärken ab sofort die Dienststellen in der Region. Darunter sind 36 frisch ausgebildete Polizisten sowie 10 neue Mitarbeitende in der Verwaltung. Weitere Kolleginnen und Kollegen wechseln aus anderen Teilen des Freistaats nach Südbayern. Bayerns Innenminister Joachim Herrmann begrüßt die neuen Mitarbeiter heute Vormittag persönlich im Rathaus von Rosenheim. Neben dem Minister hält auch Polizeipräsident Frank Hellwig eine Ansprache. Am 25. Oktober geht der Odu-Stadtlauf in Mühldorf in die zweite Runde. Läuferinnen und Läufer erwarten eine verbesserte Strecke durch die historische Altstadt sowie digitale Rundenerfassung. Wer sich bis zum 11. Oktober online anmeldet, sichert sich eine personalisierte Startnummer und ein offizielles Event-Shirt. Der Startschuss für das einstündige sportliche Miteinander fällt um 10.30 Uhr am Haberkasten. Jede gelaufene Runde füllt dabei den Spendentopf für einen neuen Multicord, den die Stadt am Ende sogar verdoppelt. Neben sportlichem Ehrgeiz locken ein verkaufsoffener Sonntag sowie der Simon-Judi-Markt. Anmeldungen nimmt das Team unter stadtlaufmühldorf.mai-tom.com entgegen. Wegen eines Betriebsausflugs bleibt das Rathaus in Burghausen, alle Außenstellen und die Stadtbibliothek morgen geschlossen. Die Stadtwerke und das Bürgerbüro im Bürgerhaus öffnen wie gewohnt. Auch Museen, Tourismus und Bäder sind normal erreichbar. Ab Montag arbeiten die Angestellten wieder regulär. In Wasserburg kommen die Wirtsleute und Hoteliers am Montag, den 28. September, zum runden Tisch der Gastronomie im Rathaus zusammen. Ab 15 Uhr stehen Kaffee, Kuchen und das persönliche Kennenlernen auf dem Programm. Im Mittelpunkt steht ein Fachvortrag von Stadtkämmerer Robert Meierhofer über den richtigen Umgang mit Nachbarschaftsbeschwerden. Im Anschluss ist ausreichend Zeit für Fragen und Diskussionen eingeplant. Wer an dieser kostenlosen Veranstaltung teilnehmen möchte, meldet sich bitte kurz im Voraus per E-Mail beim Wasserburger Stadtmanagement an. In Taching am See muss der für Freitag, 18. September geplante Kinderkleider- und Spielzeugmarkt in der Grundschulaula leider entfallen. Wegen mangelnder Anmeldungen für die Verkaufsstände sehen sich die Organisatorinnen zu diesem Schritt gezwungen. Wer sich bereits angemeldet hat oder helfen wollte, geht dieses Mal leer aus, darf aber auf einen späteren Termin hoffen.
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3: Viel Sonnenschein gibt's heute, ein paar harmlose Wolken sind auch unterwegs. Am Nachmittag werden die Wolken in Franken dann auch mehr. Die Temperaturen steigen auf 17 bis 23 Grad. Morgen sind auch einige Wolken unterwegs und bringen hier und da auch mal etwas Regen mit. Die Temperaturen erreichen um und etwas über 20 Grad.
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1: Ich bin Angela Kress. Viele Namen sind in den letzten Wochen kursiert. 44 stehen jetzt auf der Liste. Der neue Fußball-Bundestrainer Jürgen Klopp hat für den Auftakt in der Nations League einen Doppelkader vorgestellt. Viele der Namen waren schon bekannt geworden, scherzte selbst Klopp.
2: Wer den einen Namen, den er noch nicht kennt, wer den errät, der kriegt so eine Kappe.
1: Dass es zwei Kader gibt, liegt auch an der zeitlichen Nähe zur Bundesliga. Heute in einer Woche spielt Deutschland gegen die Niederlande. Social Media könnte ja in Zukunft in der EU für unter 13-Jährige tabu sein. Bis sich auf EU-Ebene alle einig sind, könnte aber einiges an Zeit vergehen. Bundesfamilienministerin Prien will deshalb für Deutschland eine Übergangsregelung. Kommenden Monat sollen Eckpunkte dafür vorgelegt werden, sagte sie im ZDF. Unter anderem soll es ein Verbot für unter 13-Jährige

0: 20-Jahre gegeben. Wegen der hohen Kraftstoffpreise verzichtet Italien ja ein Jahr lang weitgehend auf die Kfz-Steuer. In der Politik hier wird unterdessen weiter über mögliche Entlastungen diskutiert. Claudia Wächter berichtet.
1: Die Autofahrer wollen nur eines, dass die Preise schnell runtergehen. Zum 1. Oktober sei das möglich, wenn wir einen Zahn zulegen, sagt CDU-Politiker Frei, plädiert für eine Senkung der Energiesteuer. Wirtschaftsweise Schnitzer dagegen hält gezielte Entlastungen für sinnvoller und meint im ZDF, viele Deutsche erwarten in Krisenzeiten eh zu viel vom Staat.
0: Beim Thema Datenschutz rollen viele mit den Augen. Aber um Europa in der digitalen Wirtschaft wettbewerbsfähiger zu machen, ist es wohl keine gute Idee, Datenschutzstandards abzubauen. Forscher sagen, die weit verbreitete Annahme, dass weniger Datenschutz mehr Innovation bedeute, sei empirisch nicht haltbar. Vor allem in sensiblen Bereichen wie etwa dem Gesundheitswesen könne ein verlässlicher Datenschutz ein Vorteil sein, schreiben sie in einem Grundsatzpapier. Der Klimawandel kann den Geschmack und die Qualität von Lebensmitteln verändern. Salatpflanzen schießen zum Beispiel schneller in die Höhe und werden bitter, schreibt der britische Independent. Forscher fanden demnach auch heraus, dass Tomaten ab 35 Grad weniger von den Hormonen produzieren, die wichtig für den Reifeprozess sind. Und Reis kann stärker mit Arsen belastet sein. Viel Sonnenschein gibt's heute, ein paar harmlose Wolken sind auch unterwegs. Am Nachmittag werden die Wolken in Franken dann auch mehr. Die Temperaturen steigen auf 17 bis 23 Grad. Morgen sind auch einige Wolken unterwegs und bringen hier und da auch mal etwas Regen mit. Die Temperaturen erreichen um und etwas über 20 Grad.
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3: Der Verkehrsservice um kurz nach 11, also 11 Uhr und 3 Minuten. Servus, liebe Verkehrsteilnehmer. Keine Verkehrsstörungen, Sie haben also Freifahrt. Ich wünsche Ihnen eine gute Fahrt. Kommen Sie gut und gesund an Ihr Ziel.
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3: Servus, mit viel Interessantem in den nächsten beiden Stunden bis 13 Uhr. Und der Vöcki sagt, der schöne Mittagszeit.

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1: Vor 80 Jahren brachten Vertriebene das böhmische Glashandwerk nach Mühldorf und schufen damit wirtschaftlichen Wohlstand. Das Waldkraiburger Glasmuseum zeigt dazu eine Jubiläumsausstellung im Rathausfoyer, die am 4. Oktober um 15 Uhr eröffnet wird. Anmeldungen für diesen Festakt sind bis zum 20. September entweder per E-Mail oder telefonisch möglich. E-Mail wäre museum@kultur-waldkraiburg.de und die Telefonnummer Waldkraiburger Vorwahl 959-308. Die Schau ist bis zum 6. November von Montag bis Freitag zwischen 8 und 12 sowie am Donnerstag von 13 bis 18 Uhr geöffnet. Ja, bekannte Märchengestalten der Gebrüder Grimm erwachen bei einem humorvollen Stadtspaziergang in Wasserburg zum Leben und verbinden sich mit der lokalen Geschichte. Die 90-minütige Tour mit bayerischen Sprachanteilen und einem Glas Prosecco zum Abschluss startet kommenden Samstag, den 19. September um 17 Uhr am Marienplatz vor dem Rathaus. Die Teilnahme kostet 15 Euro vor Ort bei einem Mindestalter von 16 Jahren und einer Mindestteilnehmerzahl von 15 Personen. Anmeldungen nimmt die Touristinfo Wasserburg entgegen. Ja, die Bürgerhilfstelle Tittmoning bietet im Rathaus eine kostenfreie Informationsreihe an, um älteren Menschen das Leben in den eigenen vier Wänden zu erleichtern. Den Auftakt macht am 30. September eine Wohnraumberatung zum barrierefreien Wohnen, gefolgt von einem Gedächtnistraining am 14. Oktober sowie Informationen zur ambulanten Palliativversorgung am 28. Oktober. Die Veranstaltungen beginnen jeweils um 18 Uhr im barrierefreien Veranstaltungsraum des Rathauses und eine Anmeldung ist nicht erforderlich. Ja, Burghausen bietet als Fairtrade-Stadt noch ein abwechslungsreiches Programm mit einer Stadtrallye bis zum 11. Oktober und Vorträgen zu nachhaltigem Konsum. Das Angebot wird durch die Kinderuni der Volkshochschule, einem Vortrag zur Ökonomie am 1. Oktober sowie die lange Nacht der Demokratie am 2. Oktober ergänzt. Den Abschluss bildet am 28. Oktober ein gemeinsames Koch-Event im Freizeitheim mit fair gehandelten Lebensmitteln. Soweit die Veranstaltungen für die kommenden Tage zwischen Inn, Alz und

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0: 11 Uhr und 25 Minuten, 5 Minuten vor halb 12, Mittagsmagazin aus Stadt und Land. Ja, wir haben natürlich jede Mittagssendung in der ersten Stunde ein kleines Service-Thema für Sie. Und dieses Mal ist es eigentlich eine ganz interessante Frage. Ich habe mir da eigentlich ehrlich gesagt nie Gedanken drüber gemacht. Aber als ich diese Frage gelesen habe, was geheißen hat, ja, recherchiert da mal, dann haben wir gedacht, ja, eigentlich logisch, gell? Warum haben Flaschen, verschiedene Flaschen, eine Delle im Boden? Für was ist die gut? Jetzt habe ich da so eine Plastikflasche in der Hand, da ist keine Delle drin. Aber wenn Sie eine Glasflasche in die Hand nehmen oder auch eine Weinflasche oder Sektflasche, da ist eine Delle im Boden. Warum ist die notwendig und wieso ist die da? Unser Servicethema.
1: Schon gewusst? Wieso haben Flaschen und Dosen unten eine Wölbung?
2: Weil die für Stabilität sorgt und den Druck besser verteilt. Das ist vor allem bei Getränken mit Kohlensäure wichtig. Die Kohlensäure sorgt in den Flaschen und Dosen nämlich für Innendruck. Und ein flacher Boden wäre da eine Schwachstelle. Bei Plastikflaschen könnte sich der Boden nach außen drücken, Glasflaschen könnten sogar brechen. Die Mulde macht den Boden also stabiler und hilft gleichzeitig, dass die Flasche sicher und gerade steht. Bei Weinflaschen wird so auch der Druck beim Einsetzen des Korkens ausgeglichen. Die Wölbung ist also kein Trick, sondern Schutz für Flasche, Dose und Küchentisch.

Musik von Vincent Groß und Chill Out Time im Mittagsmagazin aus Stadt und Land. Es rührt sich einiges in der Natur, es geht eiligen Schrittes in Richtung Herbst. Was genauso in den nächsten Tagen geboten sein wird in unserer Natur, das erfahren Sie natürlich gleich, was draußen passiert. Vorher Sweet Caroline, Mittagsmagazin aus Stadt und Land. Schöne Mittagszeit.

0: 11:41, was draußen passiert.
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2: Direkt vor der Haustür färben sich die ersten Weinreben kräftig rot. Besonders an Hausfassaden leuchten die Blätter jetzt so richtig schön von Weitem. Im Wald liegen jetzt immer mehr Eicheln auf den Wegen. Das ist besonders wichtig, denn vor dem Winter müssen viele Tiere sich noch mal ordentlich Fett anfressen, damit sie gut durch die kalte Jahreszeit kommen. Auf den Wiesen und am Himmel können wir mit etwas Glück die ersten Kraniche entdecken. Wenn ihre lauten Rufe von oben zu hören sind, ist der Herbst meistens nicht mehr weit.

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In Burgkirchen an der Alz wird demonstriert morgen Nachmittag. Darüber berichten wir in der nächsten Stunde Mittagsmagazin aus Stadt und Land. Es geht um unsere Gesundheit. Wie schaut es denn mit dem Gesundheitssystem aus? Darüber reden wir mit Landtagsabgeordneten Sascha Schnürer. Außerdem natürlich die Wirtschaftsinformationen und natürlich der aktuelle Polizeibericht mit Ralf Stenger. Einiges vor in der nächsten Stunde. Also dranbleiben.

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1: Ich bin Angela Kress. Jürgen Klopp hat seinen ersten Kader als neuer Fußball-Bundestrainer vorgestellt und das in XXL-Format. 44 Spieler hat er für den Doppelkader für seine ersten 4 Spiele nominiert.
2: Wir haben nicht geguckt, was wir nicht haben, sondern wir haben geguckt, was haben wir, und haben ganz viele Fußballtalente gefunden und haben dementsprechend Kader zusammengestellt.
1: Nach 2 von 4 Nations League-Partien wechselt der Kader. Das begründet Klopp zum einen mit der zeitlichen Nähe zur Bundesliga und damit, dass er möglichst viele Spieler kennenlernen will. Für Essen im Restaurant wird seit Anfang des Jahres weniger Mehrwertsteuer fällig, 7 statt 19%. Insgesamt billiger geworden ist Essen gehen dadurch aber nicht. Eine Gewerkschaftsstudie zeigt, der Steuervorteil wird nicht an Verbraucher weitergegeben. Im Durchschnitt stiegen die Preise um 0,5%. Für die Studie wurden bundesweit Preise in mehr als 12.000 Restaurants ausgewertet. Ein Pfleger soll in Oberfranken jahrelang Behinderte, Kinder, Jugendliche und Erwachsene sexuell missbraucht haben. Passiert sein soll das seit Oktober 2018 in 3 verschiedenen Einrichtungen für behinderte Menschen in den Landkreisen Hof, Bayreuth und Lichtenfels. Die Ermittler gehen von 24 Opfern aus. Der entscheidende Hinweis kam aus den USA wegen Videos mit kinderpornografischen Inhalten in einer Cloud. Deutschland will schneller sein als die EU, wenn es um die Regulierung der sozialen Medien für Kinder und Jugendliche inklusive Altersbeschränkungen geht. Bundesbildungsministerin Prien setzt auf eine Gesamtstrategie als Übergangslösung, wie sie im ZDF sagte. Tanja Wagner.

0: Wagner berichtet.
1: Prien spricht sich für Alterskontrollen via App, mehr Medienkompetenz für Kids und mehr Aufklärung für die Eltern aus. Auch müssten die Plattformen selbst mehr Verantwortung für den Schutz Minderjähriger übernehmen. Schon im nächsten Monat will sie eine Übergangslösung präsentieren, bis die EU-Vorschläge umgesetzt sind.
2: Am Bahnhof in Plattling ist im Gleisbereich eine 250 Kilogramm schwere Fliegerbombe gefunden worden. Der Bahnhof im Landkreis Deggendorf ist deshalb gesperrt. Die Busse für den Ersatzverkehr halten am Volksfestplatz. In einem Radius von ca. 300 Metern um den Fundort werden im Laufe des Tages Gebäude evakuiert. Dann soll die Fliegerbombe entschärft werden. Die meisten von uns bekommen heute eine Mischung aus Sonne und einigen Wolken. In der Oberpfalz kann es auch mal einzelne Schauer geben. Dazu steigen die Temperaturen auf 17 bis 23 Grad. Morgen ziehen kompakte Wolkenfelder durch und es kann vereinzelt auch mal regnen. Der Samstag wird dann wieder richtig sonnig und die Temperaturen bewegen sich in den nächsten Tagen so bei um und etwas über 20 Grad.
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4: Um kurz nach 12 mit keinen Meldungen. Also es ist alles frei. Sie haben Freifahrt. Ich wünsche Ihnen eine gute Fahrt.
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4: Eine Demonstration und ein Polizeibericht, der es in sich hat. Und natürlich auch die Wirtschaftsinformationen. Und die Gesundheit, das steht im Mittelpunkt dieser Sendung Mittagsmagazin aus Stadt und Land. Und der Vöcki wünscht natürlich wie immer zur selben Zeit aus dem Studio ein herzliches Mahlzeit am Guten und los, sei Schmecker!

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1: Mit Ralf Stenger, grüß Gott. In Mühldorf setzte heftiger Starkregen gestern die Bahnunterführung in der Töginger Straße komplett unter Wasser. Die örtliche Feuerwehr sowie die Kreisbrandinspektion mussten anrücken, um die Wassermassen abzupumpen, weshalb eine Vollsperrung der Straße nötig war. Das Sturmtief sorgte in den Landkreisen Mühldorf, Altötting und Traunstein für erhebliche Beeinträchtigungen. Auf der Bahnverbindung zwischen Mühldorf und Freilassing kam es zudem zu einem gefährlichen Zwischenfall, als ein Regionalzug in der Nähe von Fridolfing mit einem umgestürzten Baum zusammenstieß. Der mit 100 Kilometern pro Stunde fahrende Zug entgleiste glücklicherweise nicht, sodass die etwa 40 Fahrgäste sowie der Lokführer den Unfall unverletzt überstanden. In Burghausen versuchte ein 33-jähriger E-Scooter-Fahrer gestern Morgen vor einer Polizeikontrolle in der Piracher Straße zu flüchten. Der Mann war auf einem nicht versicherten und zudem gestohlenen Roller unterwegs. Die Beamten stoppten den Burghauser, bei dem ein Alkoholtest rund 1,5 Promille ergab. Ihn erwartet nun ein Strafverfahren wegen Trunkenheit im Verkehr, Diebstahl und Verstößen gegen das Pflichtversicherungsgesetz. Zu einem Unfall mit Personenschaden kam es gestern Mittag an der Hermann-Breu-Kreuzung in Burgkirchen. Eine 30-jährige Autofahrerin aus Simbach übersah auf der Kreisstraße im Kreuzungsbereich einen vorfahrtsberechtigten 50-jährigen Autofahrer aus Garching. Dieser konnte nicht mehr ausweichen, prallte zusammen und überschlug sich mit seinem Wagen. Der leicht verletzte Mann kam ins Krankenhaus. Auf dem Gelände einer Tankstelle in der Werner-von-Siemens-Straße in Traunreuth kam es gestern zu einem Verkehrsunfall. Ein 18-jähriger Autofahrer aus dem Landkreis Altötting wollte nach links in den fließenden Verkehr einbiegen. Dabei übersah er die vorfahrtsberechtigte 43-jährige Autofahrerin aus dem Landkreis Traunstein, sodass beide Wagen im Einmündungsbereich kollidierten. Der Unfallverursacher, sein 19-jähriger Beifahrer sowie ein Kind im Auto der Frau erlitten ersten Kenntnissen nach leichte Verletzungen. Alle drei kamen zur medizinischen Untersuchung in umliegende Krankenhäuser. An den Autos entstand erheblicher Sachschaden in Höhe von insgesamt rund 30.000 Euro. Die Freiwillige Feuerwehr Traunreuth übernahm die Verkehrsregelung und reinigte die Fahrbahn. Das war der ISW-Polizeibericht.

0: Die Belastung durch Chemikalien im Landkreis Altötting, ja, die schürt massiven Unmut. Und in Burgkirchen an der Alz macht das Netzwerk Trinkwasser morgen um 15 Uhr an der Keltenhalle mit einer großen Kundgebung mobil. Und Radio ISW hat darüber gestern schon in den Lokalnachrichten berichtet. Und Kollege Ralf Stenger beobachtet die Situation vor Ort. Und Ralf, worum geht's denn bei diesem Protest genau?
1: Die Bürgerinitiative fordert von der Geschäftsführung des Unternehmens Dyneon die sofortige Offenlegung aller aktuellen Bodenmesswerte. Bislang verhindert der Betrieb die Herausgabe durch juristische Schritte, was bei den Menschen für große Empörung sorgt.
0: Okay, und warum schlägt das Thema gerade jetzt so hohe Wellen?
1: Ja, ganz einfach, weil sich das bekannte PFAS-Belastungsgebiet im Landkreis Altötting laut Kreistag auf mittlerweile rund 380 Quadratkilometer verdoppelt hat. Das betrifft etwa 2/3 der gesamten Landkreisfläche, weshalb Kritiker von einer Umweltkrise gigantischen Ausmaßes sprechen.
0: Welche Reaktionen gibt's denn da dann natürlich auf diese Blockadehaltung?
1: Neben dem Netzwerk Trinkwasser unterstützen zahlreiche namhafte Verbände und Organisationen wie der Bund Naturschutz sowie internationale Umweltorganisationen den offenen Brief an die Unternehmensspitze von Dyneon. Die Initiatoren verlangen, dass die Klagen umgehend zurückgezogen werden, um endlich reinen Tisch zu machen.
0: Okay, danke dir, Ralf, für diese Einschätzungen. Wer sich ein eigenes Bild machen möchte, kann die Kundgebung morgen ab 15 Uhr an der Keltenhalle Burgkirchen an der Alz besuchen.

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0: Ja, die Gesundheit ist das wichtigste Gut und jedes Land hat natürlich auch so sein eigenes Gesundheitssystem, so wie wir halt natürlich auch in Deutschland mit den Krankenkassen und vielen, viel mehr Krankenhäuser, Notfallversorgung, das ist alles so ein Thema. Wie schaut's aber in anderen Ländern aus? Und da muss man nicht mal so weit wegfahren, um entscheidende Unterschiede zu merken. Da reicht zum Beispiel auch schon unser Nachbar, die Ungarn, also die Fastnachbarn, sagen wir es mal so. Und der Landtagsabgeordnete des Landkreises Mühldorf, Sascha Schnürer, der war letzte Woche in Ungarn unterwegs und den begrüße ich jetzt erstmal ganz herzlich am Telefon. Herr Schnürer, Sie waren letzte Woche in Ungarn unterwegs und haben sich mal vom Gesundheitssystem in Ungarn ein Bild verschaffen können. Was würden Sie sagen, was ist der gravierendste Unterschied?
1: Zunächst einmal hat Ungarn ja dieses Jahr Wahlen gehabt und mit der neuen Regierung haben wir natürlich eine große, große Aufbruchsstimmung und auch der Wirtschaftsmotor in Ungarn und die Wirtschaftskraft sieht man natürlich, ist natürlich mal wieder schön, in einem Land zu sein, wo man voller Optimismus entgegen der Zukunft eben schaut. Und auf der anderen Seite werden natürlich viele innenpolitische Probleme gerade angegangen. Das ist ja das, warum letztendlich Orbán auch abgewählt wurde, weil er zu geopolitisch unterwegs war, dort auch einen antieuropäischen Kurs hatte und jetzt einfach ein ganz klar proeuropäischer Kurs ist. Und in dem Zusammenhang arbeiten wir ja auch seit vielen Jahren gerade in der Ausbildung mit Ungarn zusammen und was für uns als Gesundheitspolitiker, wir haben so eine kleine Delegationsreise gehabt, was macht ein Politiker sonst auch in seinem quasi Urlaub in der letzten Ferienwoche. Und aus dem Grund waren wir dort vor Ort und haben uns mit Experten das Gesundheitssystem angeschaut. Ja, und es waren die Gespräche natürlich mit Gesundheitsminister Hegedis. Das ist der, der viral gegangen ist, dieser legendäre Tanz am Wahlabend. Das war natürlich eine besondere Freude, mit ihm zu sprechen und auch wie schonungslos, dass er mit dem Gesundheitssystem im eigenen Land umgegangen ist. Und wir sind begeistert von der Ausbildung gewesen, auch zum Teil. Also die Semmelweis-Universität, das ist ja quasi das Pendant zu unserer LMU in München und der Universitätsklinik, hat wirklich, die haben ganz tolle Ansätze. Gerade in der Notfallmedizin, das ist beeindruckend, aber in Summe ist es schon so, dass die Probleme, die das Gesundheitssystem hat in Ungarn, was bei uns alles selbstverständlich ist, ist natürlich in Ungarn zum Teil noch weit entfernt. Und ja, wir haben uns sehr, sehr gut ausgetauscht. Also ich sage nur zum Beispiel Krankenhausdichte, Ärztedichte ist ganz anders. Die Öffnungszeiten der Ärzte, das Gesundheitssystem an sich, was zahle ich selbst? Was kann ich über Kassenleistungen bekommen? Das ist ja was, was bei uns auch heftig diskutiert wird. Und da siehst du einfach schon riesige Unterschiede.
0: Also riesige Unterschiede auch in der Notfallversorgung. Also da kann man jetzt nicht nur wie bei uns sagen, in 20 Kilometer habe ich zumindest die nächste Notaufnahme.
1: Nein, also wir haben, also das muss man sich vorstellen, 500 Kilometer von uns entfernt ist es durchaus im ländlichen Raum so, dass ich in 50 oder 100 Kilometer quasi meinen nächsten Hausarzt oder Facharzt aufsuchen muss. Da sind wir also weit, weit entfernt von dem, was wir hier haben. Ich sage aber auch, die Ungarn gehen sehr sportlich damit um und haben zum Teil auch gerade das Thema Digitalisierung, da sind sie weiter voran wie wir, also die elektronische Patientenakte, die haben die knallhart und erfolgreich eingeführt. Jeder Arzt sieht sofort alles vom Patienten und kann dadurch natürlich gerade im Notfall viel zielgerichteter schon helfen. Und ansonsten auch die Abstimmung zwischen den Krankenhäusern, alles, das ist unser Eindruck, da sind die richtig gut unterwegs, auch aus der Not heraus eben geboren.
0: Es ist natürlich auch ein wichtiger Punkt, die Ausbildung, und da kommt jetzt auch Deutschland ins Spiel, denn die Ausbildung in Ungarn, Sie haben es im Vorgespräch mir erzählt, ist gar nicht schlecht.
1: Ja, also unsere Experten, und das ist eigentlich bekannt, aber für mich jetzt als jungen Politiker, der jetzt das erste Mal jetzt alles gesehen hat, die Ausbildung an der Semmelweis zum Beispiel ist hervorragend. Man kann da auch wirklich mit in englischer Sprache studieren. Einige Kurse sind auch auf Deutsch. Und die Andrassy-Universität zum Beispiel, das war auch eine Universität, die bietet ein komplettes deutsches Studienprogramm mit an. Also das ist auch für deutsche Studenten interessant. Und andersrum ist natürlich, und das merkt man schon auch, Deutsch als Sprache auch für Ungarn und ungarische Studenten interessant und natürlich auch das Zielland Deutschland eine gewisse Option. Und uns verbindet ja viel. Und vor dem Hintergrund waren wir sehr, sehr herzlich willkommen auf der einen Seite und auf der anderen Seite verbindet uns einfach viel und können wir viel miteinander auch arbeiten und machen.
0: Also
1: der Austausch auch zu unseren Universitäten.
0: Das heißt, die sind uns in einigen Teilen vielleicht ein bisschen sogar voraus, in anderen Teilen hinken sie hinterher. Was würden Sie jetzt sagen, was war das Resümee dieser Reise? Zum Beispiel auch, dass wir uns an der eigenen Nase fassen müssen, dass es uns eigentlich super gut geht?
1: Also man darf immer mal grundsätzlich nicht vergessen, wir sind immer noch die dritt- oder viertgrößte Wirtschaftsnation dieser Welt. Manchmal habe ich so den Eindruck, wir vergessen das. Und ich habe auch oft den Eindruck, ich habe jetzt ja auch immer wieder Gespräche gehabt in Richtung, in Deutschland geht nichts mehr oder in Bayern geht nichts mehr. Also mitnichten ist das der Fall. Und ich kann diese ganzen Einzelbeispiele, die gebracht werden, gerade in puncto Bürokratie, aber auch, wo das Gesundheitssystem schwächelt, da will ich keines der Punkte kleinreden. Aber dass wir, dass eben nichts mehr geht, dass wir keine Power haben, gerade im Gesundheitssystem, da frage ich immer, und das ist doch ein guter Messindikator, wo würdest du denn gern behandelt werden, wenn nicht in Deutschland, wenn nicht in Bayern, wenn nicht bei uns vor Ort? Und dann sagt die Statistik natürlich ganz klar, der Deutsche will in Deutschland auch behandelt werden und viele aus dem Ausland wollen auch bei uns in Deutschland behandelt werden. Und gerade im Punkt Notfallmedizin, ich habe es auch am Feuerwehrfest im Jubiläum in Mühldorf zuletzt gesagt, wenn man auch diese ganzen Hilfsdienste, die ganze Blaulichtfamilie, wenn man sich anschaut. Wir haben in Ungarn 30.000 Feuerwehrler, 30.000 auf 151 Wachen. Wir haben alleine im Landkreis Mühldorf über 70 Wachen und fast 1 Million Freiwillige, die rund um die Feuerwehr agieren und 340.000 aktive Feuerwehrler, 50.000 Jugendfeuer, über 50.000 Jugendfeuerwehrler, über 30.000 Kinder, die in der Feuerwehr schon in der Kinderfeuerwehr quasi sind. Das sind gigantische Zahlen im Verhältnis, nur dass man sich das mal vergegenwärtigt, auch technisch gut ausgestattet. Also der Julian Liebermann hat mir erzählt, dass er ein Dienstfahrzeug aus Haag, das 30 Jahre alt ist, eben zu seiner Partnergemeinde in Ungarn, das jetzt runtergeht und dort erstmal neu in Dienst gestellt. Also ich möchte damit nur sagen, ich denke, es ist schon Zeit, dass wir uns auch auf unsere Stärken besinnen, dass wir einen gewissen Optimismus versprühen und dort, wo wir Schwächen haben, stellen wir sie ab. Dafür arbeite ich auch in eurem Namen jeden Tag und auch wirklich hart. Und genau, und ich denke aber, dass wir uns am eigenen Schopf mit kluger Politik, klugen Weichenstellungen, aber auch mit einem gewissen Optimismus, auch aus der Bevölkerung, auch mit einem Vertrauen heraus, dass wir das gemeinsam wuppen können. Und wir müssen dann schon mal wieder dieses bayerische Mir sein Mir mal ausspielen und ich denke schon, dass wir auch entsprechend wieder gewinnen können.
0: Vielen Dank, Herr Schnürer. Dankeschön für dieses interessante Gespräch.
1: Danke, schönen Tag.

0: Wir kommen zu den Wirtschaftsinformationen, präsentiert von den Volks- und Raiffeisenbanken aus dem heimischen Bereich.
1: Vor allem im Restaurant möchten die meisten ohne Bargeld zahlen können und nicht etwa nochmal schnell zum Geldautomaten rennen müssen, wenn das Bargeld nicht reicht. Zweitbeliebtester Ort fürs mit Karte zahlen ist der Supermarkt. In manchen Restaurants und Läden gibt es ja aber durchaus noch Cash-Only-Schilder. In der Bundesregierung wird da gerade ein Vorstoß abgestimmt, Geschäfte und Restaurants zu mindestens einer digitalen Zahlungsoption zu verpflichten. An einigen Orten akzeptieren viele Menschen aber laut der YouGov-Umfrage gerne noch reine Barzahlung, nämlich bei Volksfesten, Wochen- und Flohmärkten.
2: Möglich ist zum Beispiel, dass die Mehrwertsteuer auf Benzin und Diesel von 19% auf 7% gesenkt wird oder, wie schon beim Tankrabatt im Frühjahr, die Energiesteuer gesenkt wird. Die Entscheidung dafür war seinerzeit schnell gefallen, sagt Unionsfraktionschef Thorsten Frey. Deshalb könnte es auch dieses Mal zügig gehen. Auch wenn es ambitioniert sei, es könnte zum 1. Oktober gelingen, sagte Frey in der ARD-Sendung Maischberger. Aber neben einer kurzfristigen Lösung müsste es auch dauerhafte Antworten geben. Denn die Lage im Nahen Osten werde sich kurzfristig nicht entspannen. So frei.
0: Soweit die Wirtschaftsinformationen, präsentiert von den Volks- und Raiffeisenbanken aus dem heimischen Bereich.
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Ja, das war der Mittag hier auf Radio ÖSW. Ich wünsche Ihnen jetzt wirklich noch einen schönen Tag heute Nachmittag. Der Polizeibericht, viele Veranstaltungstipps und viele interessante Themen, die Sie brauchen, um besser in den Feierabend zu starten. In diesem Sinne, machen Sie es gut. Servus, sagt der Föcki.

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1: Ich bin Angela Kress. Die EU-Kommission will ja Social-Media-Anbieter stärker in die Pflicht nehmen und hat dafür jetzt konkrete Pläne vorgestellt. Soziale Netzwerke, Anbieter von KI und bestimmte Spieleplattformen müssten bei Konten von unter 18-Jährigen zum Beispiel sicherstellen, dass die Accounts standardmäßig auf privat gestellt sind. Eigene Livestreams sollen sie nicht starten können. Eigene Nutzerkonten sollen in Zukunft erst ab 15 möglich sein. Seit Januar gilt für Essen in Restaurants die günstigere Mehrwertsteuer von 7%. Bei den Gästen kommt das allerdings nicht an, zeigt eine Gewerkschaftsstudie. Ursula Winkler berichtet.
2: Ein Preischeck in mehr als 12.000 Restaurants vor und nach der Steuersenkung hat eher einen Stillstand auf den Speisekarten dokumentiert. Rund 90% der untersuchten Gerichte blieben demnach gleich teuer. Viele Gastronomen hatten schon vor der Steuersenkung angekündigt, dass sie vor allem die hohen Betriebskosten ausgleichen wollen. Durch die Einsparungen haben sich aber auch die Bedingungen für die Gastromitarbeiter nicht verbessert. Der Großteil fühlt sich stark überlastet.
1: Viele schreiben etwa bei WhatsApp mit Freunden über die Arbeit. Problematisch kann es werden, wenn der Chat nach einem Streit beim Arbeitgeber landet und jemand deshalb den Job verliert. In einem solchen und einem weiteren Fall fragt der Bundesgerichtshof beim Europäischen Gerichtshof nach. Es geht darum, ob die Beklagten gegen die Datenschutzgrundverordnung verstoßen haben. Die gilt eigentlich explizit nicht für rein persönliche oder familiäre Tätigkeiten. Der BGH will wissen, wie das konkret zu verstehen ist. Ein langjähriger Rechtsstreit zwischen den Baumarktketten Obi sowie Hornbach und Globus ist zu Ende und Obis Orange ist nicht schützenswert. Das hat der Bundesgerichtshof entschieden. Der Farbe fehle es an der nötigen Unterscheidungskraft. Obi hatte den Farbton vor über 15 Jahren beim Markenamt eintragen lassen. Andere Unternehmen hatten dagegen geklagt. Viele Namen sind in den letzten Wochen kursiert, 44 stehen jetzt auf der Liste. Der neue Fußball-Bundestrainer Jürgen Klopp hat für den Auftakt in der Nations League einen Doppelkader vorgestellt. Dass es zwei Kader gibt, liegt auch an der zeitlichen Nähe zur Bundesliga. Heute in einer Woche spielt Deutschland gegen die Niederlande.
0: Das Wetter.
1: Die meisten von uns bekommen heute eine Mischung aus Sonne und einigen Wolken. In der Oberpfalz kann es auch mal einzelne Schauer geben. Dazu steigen die Temperaturen auf 17 bis 23 Grad.

0: Morgen ziehen kompakte Wolkenfelder durch und es kann vereinzelt auch mal regnen. Der Samstag wird dann wieder richtig sonnig und die Temperaturen bewegen sich in den nächsten Tagen so bei um und etwas über 20 Grad.
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1: Ich bin Florian Klaus. Schlaflosigkeit oder Mobbing? Die EU-Kommission sieht viele negative Einflüsse von Social Media auf Kinder und Jugendliche und hat jetzt konkrete Pläne vorgestellt, wie sie dagegen vorgehen will. Zum Beispiel sollen Plattformen das Alter strenger kontrollieren und eigene Nutzerkonten sollen erst ab 15 Jahren erlaubt sein, sogenannte Minikonten ab 13. Ein Medienforscher sagt, da müsse sichergestellt werden, dass sich nicht irgendeine erwachsene Person als erziehungsberechtigt ausweisen kann, um diese Minikonten einzurichten. Kanada ist offen für die Idee einer Art EU-Sondermitgliedschaft. Umfragen zeigten, dass eine überwältigende Mehrheit der Kanadierinnen und Kanadier deutlich engere Beziehungen unterstützten, sagte Premierminister Carney. EU-Kommissionspräsidentin von der Leyen hatte gestern Technologiefragen, die Produktion von Rüstungsgütern und die künstliche Intelligenz als Beispiele für eine mögliche engere Zusammenarbeit genannt. Die Eisenbahn- und Verkehrsgewerkschaft hat ihre Streikdrohung für Januar zurückgezogen. Sie reagiert damit auf die Ankündigung von Bundesjustizministerin Hubich, Strafen für Angriffe auf Bahnbeschäftigte, Polizisten und Rettungskräfte zu verschärfen. Die Mindeststrafe soll auf 6 Monate Haft verdoppelt werden. In schweren Fällen droht mindestens 1 Jahr Gefängnis. Das hatte Hubich den Funke-Zeitungen gesagt. Bis Anfang September sind in Bayern nach Schätzungen des Robert-Koch-Instituts 2150 Menschen an den Folgen der Hitze gestorben. Das ist eine Zunahme von mehr als 1700 im Vergleich zum Vorjahr. Das RKI untersuchte den Zeitraum vom 6. April bis zum 6. September. Betroffen sind besonders ältere Menschen. In den meisten Fällen führte eine Kombination aus Vorerkrankungen und Hitze zum Tod. 16 Debütanten, insgesamt 44 Spieler und ein Doppelkader. Jürgen Klopp hat seinen ersten Kader als Fußball-Bundestrainer vorgestellt. Mit vielen neuen Namen. Pia Wegner berichtet.
2: Wegen der Nähe zur Bundesliga und um möglichst viele Spieler kennenzulernen, setzt Klopp für die kommenden 4 Nations-League-Partien auf 2 Kader. Nach den ersten beiden Spielen wird bis auf Augsburgs Torwart Finn Dahmen komplett gewechselt. Nicht dabei sind unter anderem Leroy Sané, Dennis Undaff und Maximilian Bayer. In einer Woche geht's dann in Amsterdam gegen die Niederlande.
0: Das Wetter.
1: Meist begleitet uns eine Mischung aus Sonne und einigen Wolken durch den Tag. In der Oberpfalz kann es auch mal einzelne Schauer geben. Dazu liegen die Temperaturen bei 17 bis 23 Grad. Morgen ziehen kompakte Wolkenfelder durch und es kann vereinzelt auch regnen. Der Samstag wird dann wieder richtig sonnig. Und die Temperaturen bewegen sich in den nächsten Tagen so bei um und etwas über 20 Grad.
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1: Ich bin Florian Klaus. An vielen großen europäischen Flughäfen und bei einigen der verkehrsstärksten Airlines gehören Verspätungen weiter zum Alltag. Auch Deutschland liefert bei der Pünktlichkeit ein ernüchterndes Bild. Rund jeder dritte Flug war im Flugsommer an den vier größten deutschen Airports verspätet. Laut dem Unternehmen Flightright schneidet der Flughafen Berlin-Brandenburg besonders schlecht ab. Jahrelang ist der Anteil der Menschen in Deutschland zurückgegangen, die in einer Familie leben. Jetzt hat er sich bei knapp der Hälfte stabilisiert. Claudia Wächter berichtet.
2: Es sind nämlich mehr Menschen zugewandert, oft jüngere Leute, die auch häufig mit ihren Familien zu uns kommen. Ohne Einwanderung sähe es ganz anders aus. Jahrelang gab es nämlich immer weniger Familien bei uns. Und das, sagen die Forschenden, liege vor allem daran, dass die geburtenstarken Jahrgänge der Nachkriegszeit schlicht älter geworden sind.
1: Überraschend wird der Posten des bayerischen Justizministers frei. Amtsinhaber Eisenreich hat angekündigt, zum Ende des Monats aufzuhören. Schrittweise möchte er die Politik ganz verlassen und wieder als Rechtsanwalt arbeiten. Ministerpräsident Söder sprach von einer privaten Entscheidung, die er bedauere. Einen Nachfolger im Ministeramt will er auf der Fraktionsklausur in der kommenden Woche benennen. Wer einen eigenen Account bei Instagram, TikTok und Co. anlegen will, muss in Zukunft mindestens 15 Jahre alt sein. Das ist zumindest der Plan von EU-Kommissionschefin von der Leyen. Sogenannte Minikonten in sozialen Medien, die von den Eltern eingerichtet und beaufsichtigt werden, sollen schon ab 13 möglich sein. Dafür sollen die Plattformen zu einer funktionierenden Alterskontrolle verpflichtet werden. Seit 15 Jahren gibt es den Bundesfreiwilligendienst. Grund für Familienministerin Prien, Bilanz zu ziehen. Seit dem Start haben sich demnach rund 650.000 Menschen aktiv eingebracht. Jährlich sind es rund 35.000 Bundesfreiwillige, die sich für das Gemeinwohl einsetzen. Und zwar im sozialen, ökologischen und kulturellen Bereich, im Sport, in der Integration sowie im Zivil- und Katastrophenschutz.
3: Ein Blick auf die Lokalnachrichten um halb. Unwettereinsätze in der Region. Sascha Schnürer zum Gesundheitssystem in Ungarn. Massive Einbußen beim Eigenheim, Kanalumbau in Tittmoning und künstliche Intelligenz in Wasserburg. Mehr zu diesen Themen um halb.
4: Das Wetter.
1: Meist begleitet uns eine Mischung aus Sonne und einigen Wolken durch den Tag. In der Oberpfalz kann es auch mal einzelne Schauer geben. Dazu liegen die Temperaturen bei 17 bis 23 Grad. Morgen ziehen kompakte Wolkenfelder durch und es kann vereinzelt auch regnen. Der Samstag wird dann wieder richtig sonnig und die Temperaturen bewegen sich in den nächsten Tagen so bei um und etwas über 20 Grad.
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5: Mit Raphael Stenger heute an diesem Donnerstagnachmittag. Ja, und gleich eine leider traurige Nachricht. Der älteste Mensch Europas ist kürzlich gestorben. Wie alt er geworden ist und aus welchem Land in Europa er kam, das erfahren Sie, wenn Sie dranbleiben. Gleich hier bei uns.

0: Radio ISW am Donnerstagnachmittag. Ich bin Raphael Stenger. Der älteste Mann Europas ist mit 112 Jahren gestorben. Vitantonio Lovallo aus Süditalien. Der Landwirt und Familienvater aus der Region Basilicata hat zwei Weltkriege überlebt, Krisen und Corona. Claudia Wächter berichtet aus Italien.
1: Selbstoptimierung, ein Fremdwort für Lovallo. Er liebte das Einfache. Seine Schafe hüten, eigenes Gemüse anbauen, grinsen und vor allem seinen Weinberg. Noch mit gut 100 Jahren schlurfte er zwischen den Reben umher mit Stock und Hut. Siton, so nannten ihn alle hier, war Witwer, hatte mehrere Kinder und Enkel, war ein Teil unserer Geschichte, heißt es hier. Nun ist der älteste Mann in Europa ein Portugiese. Aus Italien, Claudia Wächter.
0: Übrigens, die älteste Frau Europas lebt in England und heißt Ethel Catterham. Sie ist mit 117 Jahren auch zugleich die aktuell älteste Frau der Welt.

0: Radio ISW am Donnerstagnachmittag. Ich habe was Lustiges für Sie. Stefan Leonardsberger kommt am Freitag, den 9. Oktober 2026 mit seinem neuen Programm in den Haberkasten nach Mühldorf. Unter dem Titel Herzklopfen erwartet das Publikum ab 20 Uhr ein unterhaltsamer Abend voller Gags und Musik. Karten gibt es im Kulturamt unter der Telefonnummer 08631 612 612 sowie online auf www.mühldorf.de/kultur.
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1: Mit Ralf Stenger, grüß Gott. In Mühldorf sorgte gestern starker Regen für eine überflutete Bahnunterführung in der Töginger Straße. Die Feuerwehr und die Kreisbrandinspektion mussten ausrücken, um das Wasser abzupumpen. Die Straße wurde gesperrt. In den Landkreisen Mühldorf und Altötting hinterließ das Sturmtief insgesamt massive Spuren. Auf der Bahnstrecke zwischen Mühldorf und Freilassing kollidierte zudem ein Regionalzug nahe Fridolfing mit einem umgestürzten Baum. Der Zug war mit rund 100 Kilometern pro Stunde unterwegs, entgleiste jedoch glücklicherweise nicht. Alle 40 Fahrgäste und der Lokführer blieben bei dem Unfall unverletzt. In einem Radio-ISW-Interview hat Landtagsabgeordneter Sascha Schnürer den Blick auf das ungarische Gesundheitssystem gerichtet. Bei seinem Besuch in Ungarn traf er den ungarischen Gesundheitsminister Zsolt Hegedűs und zeigte sich von der positiven Aufbruchstimmung angetan. Deutschland leistet sich laut Schnürer zwar ein maximal ausgestattetes System, kämpft aber mit Ineffizienz, während Ungarn im digitalen Bereich deutlich weiter ist.
2: Das Thema Digitalisierung, da sind sie weiter voran wie wir, also die elektronische Patientenakte, die haben die erfolgreich eingeführt. Jeder Arzt sieht sofort alles vom Patienten und kann dadurch natürlich gerade im Notfall viel zielgerichteter schon helfen. Und ansonsten auch die Abstimmung zwischen den Krankenhäusern, alles, das ist unser Eindruck, da sind die richtig gut unterwegs, auch aus der Not heraus eben geboren.
1: Gleichzeitig betonte Schnürer, dass Deutschland trotz aller Herausforderungen die drittstärkste Wirtschaftskraft weltweit ist und sich bei guten Ansätzen, wie etwa in Ungarn, an anderen Ländern orientieren sollte. Der Neubau von Ein- und Zweifamilienhäusern bricht in den Landkreisen Mühldorf und Altötting massiv ein. Im Kreis Mühldorf entstanden im letzten Jahr nur 200 neue Wohnungen. Das bedeutet einen herben Umsatzverlust von 68,9 Millionen Euro für die regionale Wirtschaft. Noch drastischer trifft es den Nachbarkreis. In Altötting sank die Zahl der neuen Wohnungen auf 119. Dort fehlen den Unternehmen sogar 110,3 Millionen Euro. Handwerker und Baufirmen leiden stark unter der Krise. Experten fordern deshalb dringend neue staatliche Hilfen vom Bund. Der Umbau der Kanalisation von einem Mischsystem in ein Trennsystem sowie der Straßenausbau in der Mönchsbergstraße stehen in Tittmoning im Mittelpunkt der öffentlichen Stadtratssitzung. Das Gremium billigt die entsprechende Kostenermittlung und leitet das Vergabeverfahren ein. Ein weiterer zentraler Punkt ist die vierte Änderung des Bebauungsplans mit integriertem Grünordnungsplan Nummer 2.8 für das Gewerbegebiet Meierhofen, wofür der Stadtrat den Vorentwurf belegt. Die Stadtratssitzung findet heute Abend um 19.30 Uhr im Tittmoninger Rathaus statt. In Wasserburg findet das dritte KI-Meetup im Das Wasserburg Hotel statt. Die Veranstaltung am 24. September dreht sich ganz um Agentic AI. Dabei geht es um künstliche Intelligenz, die Aufgaben eigenständig übernimmt. Das Programm startet um 19 Uhr, der Eintritt für alle Besucher ist kostenlos. Zwei Vorträge zeigen den praktischen Einsatz von KI-Agenten im Marketing und in der Technik. Im Anschluss gibt es auf der Dachterrasse Zeit zum Austausch.
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3: Meist begleitet uns eine Mischung aus Sonne und einigen Wolken durch den Tag. In der Oberpfalz kann es auch mal einzelne Schauer geben. Dazu liegen die Temperaturen bei 17 bis 23 Grad. Morgen ziehen kompakte Wolkenfelder durch und es kann vereinzelt auch regnen. Der Samstag wird dann wieder richtig sonnig. Und die Temperaturen bewegen sich in den nächsten Tagen so bei um und etwas über 20 Grad.

0: Radio ISW am Donnerstagnachmittag und nur noch zweimal schlafen, dann geht's los. Am Samstag startet das Münchner Oktoberfest. Und beim Thema Sicherheit gibt es in diesem Jahr einige Neuerungen. Nach der Bombendrohung und mehrfach überfüllten Bereichen im vergangenen Jahr wurde das Sicherheitskonzept angepasst. Beobachtet werden Besucher nun nicht nur über Polizeikameras, sondern auch über welche, die Stadt flächendeckend verteilt hat. Fabian Schaffer mit den Einzelheiten.
1: Wenn sich auf der Wiesn zu viele Menschen an einer Stelle sammeln, soll das nun früher auffallen. Die Kameras auf dem gesamten Gelände liefern Bilder an die neue Sicherheitszentrale. Mit künstlicher Intelligenz werden dann sogenannte Heatmaps entstehen. Die zeigen, wo sich größere Menschenmengen bilden. Zusätzlich beobachten speziell geschulte Crowdspotter die Lage und stehen mit Festleitung und Behörden in Kontakt. Rund 600 Polizisten und zahlreiche Security-Kräfte sind im Einsatz. An den Eingängen gibt es wieder Kontrollen, größere Taschen, Glasflaschen oder auch Messer bleiben draußen. Aus München, Fabian Schaffer.
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0: Haben Sie sich eigentlich schon mal gefragt, warum auf der Tastatur oben links das Q steht und rechts drüben das Ü, unten links das Y und M dann ganz rechts unten? Warum ist das bei der Tastatur nicht so, dass es oben mit A, B, C, D, E und so weiter losgeht und unten dann mit X, Y, Z endet? Das hat alles einen ganz besonderen Grund. Welchen, das erfahren Sie in der nächsten Stunde.
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1: Ich bin Florian Klaus. In Frankfurt ist wieder ein Mensch an Malaria gestorben. Es handelt sich um einen Bewohner des Stadtteils Schwanheim unweit des Flughafens. In Schwanheim war noch ein anderer Malaria-Fall gemeldet worden. Im Juli waren mehrere Flughafenmitarbeiter an der Tropenkrankheit erkrankt, zwei von ihnen starben. Das Gesundheitsamt Frankfurt rät zum Mückenschutz. Trotz neuer Drohungen von US-Präsident Trump sucht Kanada die Nähe zu Europa. Premierminister Carney zeigt sich offen für eine Art EU-Sondermitgliedschaft und sagt, dass es für die engere Zusammenarbeit in Kanada auch viel Unterstützung gibt. Tina Eck berichtet.
2: Eine große Mehrheit der Kanadier kann sich eine engere Beziehung zu den Europäern gut vorstellen. Und der kanadische Premier Carney möchte aus der klassischen Handels- und Wertepartnerschaft eine strategische Allianz machen, in der Kanada und Europa wirtschaftlich, technologisch und sicherheitspolitisch enger zusammenrücken.
1: Bundesregierung und Förderbank KfW wollen mehr privates Geld für deutsche Startups mobilisieren. Es sollen gezielt neue Investoren gewonnen werden, etwa von Stiftungen, Versicherungen, Pensionskassen und Konzernen. Ziel ist, bis 2030 rund 25 Milliarden Euro an Wagniskapital zu mobilisieren. Bisher sind junge Unternehmen oft abhängig von US-Investoren. Die Bundesanwaltschaft hat in Brandenburg einen mutmaßlichen Islamisten festnehmen lassen. Er soll einen Anschlag auf eine Kirche in Bremen geplant haben. Dafür habe er sich schon eine Schusswaffe beschafft, hieß es in einer Mitteilung. Den Vorwürfen zufolge konnte er für seine Pläne auch eine noch unbekannte Person gewinnen. Beim Anwerben weiterer möglicher Komplizen sei er gescheitert. Viele neue Namen in der deutschen Fußballnationalmannschaft. Bundestrainer Jürgen Klopp startet mit einem Doppelkader aus 44 Spielern in seine ersten Spiele in der Nations League. 16 von ihnen sind zum ersten Mal dabei. Die erste Partie steht in einer Woche in den Niederlanden an. Und auch heute wird schon Fußball gespielt. Hoffenheim ist in der Europa League ab 18.45 Uhr bei OFI Kreta zu Gast.
3: Ein Blick auf die Lokalnachrichten um halb. Unwettereinsätze in der Region. Sascha Schnürer zum Gesundheitssystem in Ungarn. Massive Einbußen beim Eigenheim, Kanalumbau in Tittmoning und künstliche Intelligenz in Wasserburg. Mehr zu diesen Themen um halb.
0: Das Wetter.
1: In Franken ziehen mehr Wolken auf, sonst ist es bis in die Nacht hin unterschiedlich bewölkt. In Mainfranken fällt früh morgens etwas Regen. Die Temperaturen sinken auf 11 bis 5 Grad. Morgen ziehen kompakte Wolkenfelder durch mit etwas Regen im Norden. Am Nachmittag ist dann wieder öfter die Sonne zu sehen. Die Höchstwerte erreichen 17 bis 22 Grad.
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4: Mit Raphael Stenger. Schön, dass ich Sie begleiten darf. Ich habe auch für Sie eine ganz interessante Antwort auf eine Frage, die Sie sich eventuell stellen. Warum sind die Buchstaben auf der Tastatur fast schon kunterbunt angeordnet und nicht oben links mit ABC losgehend und unten dann mit XYZ endend? Gleich gibt es die Antworten.

0: Der ISW Donnerstagnachmittag. Ob im Büro, in der Uni, in der Freizeit oder am Handy. Wir tippen jeden Tag auf Tastaturen. Aber statt ABC startet alles mit QWERTZ. Wieso eigentlich? Meine Kollegin Pia Wegner kennt die Antwort.
1: Schon gewusst? Warum sind die Buchstaben auf der Tastatur nicht alphabetisch angeordnet?
2: Die Reihenfolge stammt noch von der Schreibmaschine. Bei den ersten Modellen waren die Buchstaben da tatsächlich noch alphabetisch angeordnet. Das Problem war, beim schnellen Tippen haben sich die kleinen Hebel im Inneren der Maschine verhakt, weil sie einfach zu nah beieinander lagen. Der Amerikaner Christopher Scholes ordnete die Buchstaben deshalb neu an, sodass häufige Buchstabenkombinationen weiter auseinander waren. So entstand dann die QWERTY-Tastatur. In Deutschland wurde daraus QWERTZ, also mit einem vertauschten Y und Z. Als später Computer kamen, blieb die Anordnung dann einfach erhalten. Und zwar deswegen, damit sich nicht alle

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1: Mit Ralf Stenger, grüß Gott. In Mühldorf sorgte gestern starker Regen für eine überflutete Bahnunterführung in der Töginger Straße. Die Feuerwehr und die Kreisbrandinspektion mussten ausrücken, um das Wasser abzupumpen. Die Straße wurde gesperrt. In den Landkreisen Mühldorf und Altötting hinterließ das Sturmtief insgesamt massive Spuren. Auf der Bahnstrecke zwischen Mühldorf und Freilassing kollidierte zudem ein Regionalzug nahe Fridolfing mit einem umgestürzten Baum. Der Zug war mit rund 100 Kilometern pro Stunde unterwegs, entgleiste jedoch glücklicherweise nicht. Alle 40 Fahrgäste und der Lokführer blieben bei dem Unfall unverletzt. In einem Radio-ISW-Interview hat Landtagsabgeordneter Sascha Schnürer den Blick auf das ungarische Gesundheitssystem gerichtet. Bei seinem Besuch in Ungarn traf er den ungarischen Gesundheitsminister Zsolt Hegedűs und zeigte sich von der positiven Aufbruchstimmung angetan. Deutschland leistet sich laut Schnürer zwar ein maximal ausgestattetes System, kämpft aber mit Ineffizienz, während Ungarn im digitalen Bereich deutlich weiter ist.
2: Das Thema Digitalisierung, da sind sie weiter voran wie wir. Also die elektronische Patientenakte, die haben die erfolgreich eingeführt. Jeder Arzt sieht sofort alles vom Patienten und kann dadurch natürlich gerade im Notfall viel zielgerichteter schon helfen. Und ansonsten auch die Abstimmung zwischen den Krankenhäusern, alles, das ist unser Eindruck. Da sind die richtig gut unterwegs, auch aus der Not heraus eben geboren.
1: Gleichzeitig betonte Schnürer, dass Deutschland trotz aller Herausforderungen die drittstärkste Wirtschaftskraft weltweit ist und sich bei guten Ansätzen, wie etwa in Ungarn, an anderen Ländern orientieren sollte. Der Neubau von Ein- und Zweifamilienhäusern bricht in den Landkreisen Mühldorf und Altötting massiv ein. Im Kreis Mühldorf entstanden im letzten Jahr nur 200 neue Wohnungen. Das bedeutet einen herben Umsatzverlust von 68,9 Millionen Euro für die regionale Wirtschaft. Noch drastischer trifft es den Nachbarkreis. In Altötting sank die Zahl der neuen Wohnungen auf 119. Dort fehlen den Unternehmen sogar 110,3 Millionen Euro. Handwerker und Baufirmen leiden stark unter der Krise. Experten fordern deshalb dringend neue staatliche Hilfen vom Bund. Der Umbau der Kanalisation von einem Mischsystem in ein Trennsystem sowie der Straßenausbau in der Mönchsbergstraße stehen in Tittmoning im Mittelpunkt der öffentlichen Stadtratssitzung. Das Gremium billigt die entsprechende Kostenermittlung und leitet das Vergabeverfahren ein. Ein weiterer zentraler Punkt ist die vierte Änderung des Bebauungsplans mit integriertem Grünordnungsplan Nummer 2.8 für das Gewerbegebiet Meierhofen, wofür der Stadtrat den Vorentwurf belegt. Die Stadtratssitzung findet heute Abend um 19.30 Uhr im Tittmoninger Rathaus statt. In Wasserburg findet das dritte KI-Meetup im Das Wasserburg Hotel statt. Die Veranstaltung am 24. September dreht sich ganz um Agentic AI. Dabei geht es um künstliche Intelligenz, die Aufgaben eigenständig übernimmt. Das Programm startet um 19 Uhr, der Eintritt für alle Besucher ist kostenlos. Zwei Vorträge zeigen den praktischen Einsatz von KI-Agenten im Marketing und in der Technik. Im Anschluss gibt es auf der Dachterrasse Zeit zum Austausch.
0: Das Wetter.
3: In Franken ziehen mehr Wolken auf, sonst ist es bis in die Nacht hin unterschiedlich bewölkt. In Mainfranken fällt frühmorgens etwas Regen. Die Temperaturen sinken auf 11 bis 5 Grad. Morgen ziehen kompakte Wolkenfelder durch mit etwas Regen im Norden. Am Nachmittag ist dann wieder öfter die Sonne zu sehen. Die Höchstwerte erreichen 17 bis 22 Grad.

0: Die Sommerferien sind zu Ende, der große Urlaub ist vorbei. Könnten Sie jetzt auch gleich wieder Urlaub machen? Wir können ja schon mal zusammen planen, was 2027 so hergibt. Meine Kollegin Julia Wasselkopf weiß, wie die Brückentage im nächsten Jahr liegen. Hallo Julia.
1: Hallo.
0: Wie gut meint es 2027 denn insgesamt mit uns Urlaubern?
1: Ja, da hat es wirklich schon bessere Jahre gegeben. Gleich 4 Feiertage liegen für Beschäftigte mit klassischer Montag- bis Freitagwoche ziemlich ungünstig am Wochenende. Der 1. Mai, der Tag der deutschen Einheit und beide Weihnachtsfeiertage. Aber mit geschickter Planung lässt sich trotzdem einiges rausholen. Wer die besten Brückentage kombiniert, kann aus 26 Urlaubstagen insgesamt bis zu 53 freie Tage machen.
0: Wann lohnt es sich denn besonders, Urlaubstage einzusetzen?
1: Ja, besonders lohnt es sich rund ums Osterwochenende. Wer vom 22. bis 25. März und vom 30. März bis 2. April 8 Tage Urlaub nimmt, hat insgesamt 16 Tage am Stück frei. Noch besser wird der Mai. Christi Himmelfahrt ist am Donnerstag, 6. Mai, Pfingstmontag am 17. Mai. Wer die Arbeitstage geschickt kombiniert, kann mit 13 Urlaubstagen vom 1. bis 23. Mai ganze 23 Tage frei machen. Für einen Kurztrip reicht rund um Christi Himmelfahrt sogar ein einziger Urlaubstag für 4 freie Tage.
0: Und wann können wir uns die große Brückentagplanung eher sparen?
1: Ja, vor allem an Weihnachten 2027. Da fällt der erste Weihnachtsfeiertag auf einen Samstag, der zweite auf einen Sonntag, also sehr ungünstig. Ähnlich ärgerlich sind der 1. Mai am Samstag und der 3. Oktober am Sonntag. Wer also schon jetzt den Urlaubskalender zückt, sollte seine wertvollen Urlaubstage lieber rund um Ostern, Christi Himmelfahrt oder Pfingsten einplanen.
0: Sommerurlaub abhaken, Kalender 2027 aufschlagen. Vorfreude kostet schließlich noch keinen Urlaubstag. Dankeschön, Julia.
1: Bitte gerne.
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0: In der nächsten Stunde kümmern wir uns unter anderem um den Polizeibericht. Wir haben auch Veranstaltungen für Sie und wir fassen den Radio-Flohmarkt von heute Vormittag für Sie zusammen.
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0: Sie hat demnach im Stadtteil Schwanheim gewohnt, der nahe am Flughafen liegt. Das Gesundheitsamt geht davon aus, dass sie und eine weitere Person sich über eine Mücke infiziert hatten, die in einem Flugzeug nach Frankfurt gekommen war. In diesem Sommer waren schon 2 Flughafenmitarbeiter an Malaria gestorben. Bayerns Justizminister Eisenreich will raus aus der Politik. Er hat angekündigt, sein Ministeramt schon Ende des Monats abzugeben. 2027 will er auch als Münchner CSU-Bezirksvorsitzender und 2028 als Landtagsabgeordneter aufhören. Stattdessen will Eisenreich in Zukunft wieder als Rechtsanwalt arbeiten. Seinen Nachfolger im Justizministerium will Ministerpräsident Söder in der kommenden Woche benennen. Die Bundesanwaltschaft hat in Brandenburg einen mutmaßlichen Islamisten festnehmen lassen. Er soll Anschläge geplant haben. Als erstes Ziel hatte er offenbar eine Kirche in Bremen im Visier, Suita Sowali berichtet.
1: Der 24-jährige Iraker soll sich die Kirche schon ganz genau angeschaut und sich sogar eine Schusswaffe besorgt haben. Laut der Bundesanwaltschaft teilt er die Ideologie der Terrormiliz IS. Für seine Pläne hat er offenbar noch eine weitere Person gewinnen können. Wer das ist, wissen die Ermittler bislang nicht. Er wollte sogar noch weitere Menschen mit ins Boot holen, das klappte aber nicht.
0: Am Bahnhof in Plattling haben Experten des Kampfmittelräumdiensts eine 250 Kilo Fliegerbombe entschärft. Die Polizei hat Entwarnung gegeben. Vorher hatte die Bundespolizei den Bahnhof im Landkreis Deggendorf gesperrt. Darum konnten auch die Ersatzbusse, die dort aktuell wegen Bauarbeiten Züge ersetzen, nicht vom Bahnhof abfahren. Sie wichen auf den Volksfestplatz aus.
2: Ein Blick auf die Lokalnachrichten um 5:30. Unwettereinsätze in der Region. Sascha Schnürer zum Gesundheitssystem in Ungarn. Massive Einbußen beim Eigenheim, Kanalumbau in Tittmoning und künstliche Intelligenz in Wasserburg. Mehr zu diesen Themen um 5:30.
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0: In Franken ziehen mehr Wolken auf, sonst ist es bis in die Nacht hin unterschiedlich bewölkt. In Mainfranken fällt früh morgens etwas Regen. Die Temperaturen sinken auf 11 bis 5 Grad. Morgen ziehen kompakte Wolkenfelder durch mit etwas Regen im Norden. Am Nachmittag ist dann wieder öfter die Sonne zu sehen. Die Höchstwerte erreichen 17 bis 22 Grad.
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5: Mit Raphael Stenger. In dieser Sendestunde präsentieren wir Ihnen unter anderem den Polizeibericht sowie wichtige Einblicke in die Demonstration, die morgen in Burgkirchen an der Alz stattfindet. Dazu gibt es ausgewählte Veranstaltungshinweise und eine kompakte Zusammenfassung des Radio Flohmarkts von heute Vormittag für alle, die ihn verpasst haben.

0: Feierabend im ISW-Land. Kurz nach 17 Uhr und wie immer um diese Zeit gibt es für Sie den Polizeibericht.
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2: Mit Ralf Stenger, grüß Gott. In Mühldorf setzte heftiger Starkregen gestern die Bahnunterführung in der Töginger Straße komplett unter Wasser. Die örtliche Feuerwehr sowie die Kreisbrandinspektion mussten anrücken, um die Wassermassen abzupumpen, weshalb eine Vollsperrung der Straße nötig war. Das Sturmtief sorgte in den Landkreisen Mühldorf, Altötting und Traunstein für erhebliche Beeinträchtigungen. Auf der Bahnverbindung zwischen Mühldorf und Freilassing kam es zudem zu einem gefährlichen Zwischenfall, als ein Regionalzug in der Nähe von Fridolfing mit einem umgestürzten Baum zusammenstieß. Der mit 100 Kilometern pro Stunde fahrende Zug entgleiste glücklicherweise nicht, sodass die etwa 40 Fahrgäste sowie der Lokführer den Unfall unverletzt überstanden. In Burghausen versuchte ein 33-jähriger E-Scooter-Fahrer gestern Morgen vor einer Polizeikontrolle in der Piracher Straße zu flüchten. Der Mann war auf einem nicht versicherten und zudem gestohlenen Roller unterwegs. Die Beamten stoppten den Burghauser, bei dem ein Alkoholtest rund 1,5 Promille ergab. Ihn erwartet nun ein Strafverfahren wegen Trunkenheit im Verkehr, Diebstahl und Verstößen gegen das Pflichtversicherungsgesetz. Zu einem Unfall mit Personenschaden kam es gestern Mittag an der Hermann-Breu-Kreuzung in Burgkirchen. Eine 30-jährige Autofahrerin aus Simbach übersah auf der Kreisstraße im Kreuzungsbereich einen vorfahrtsberechtigten 50-jährigen Autofahrer aus Garching. Dieser konnte nicht mehr ausweichen, prallte zusammen und überschlug sich mit seinem Wagen. Der leicht verletzte Mann kam ins Krankenhaus. Auf dem Gelände einer Tankstelle in der Werner-von-Siemens-Straße in Traunreuth kam es gestern zu einem Verkehrsunfall. Ein 18-jähriger Autofahrer aus dem Landkreis Altötting wollte nach links in den fließenden Verkehr einbiegen. Dabei übersah er die vorfahrtsberechtigte 43-jährige Autofahrerin aus dem Landkreis Traunstein, sodass beide Wagen im Einmündungsbereich kollidierten. Der Unfallverursacher, sein 19-jähriger Beifahrer sowie ein Kind im Auto der Frau erlitten ersten Kenntnissen nach leichte Verletzungen. Alle drei kamen zur medizinischen Untersuchung in umliegende Krankenhäuser. An den Autos entstand erheblicher Sachschaden in Höhe von insgesamt rund 30.000 Euro. Die Freiwillige Feuerwehr Traunreuth übernahm die Verkehrsregelung und reinigte die Fahrbahn. Das war der ISW-Polizeibericht.

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1: Mit Ralf Stenger, grüß Gott. In Mühldorf sorgte gestern starker Regen für eine überflutete Bahnunterführung in der Töginger Straße. Die Feuerwehr und die Kreisbrandinspektion mussten ausrücken, um das Wasser abzupumpen. Die Straße wurde gesperrt. In den Landkreisen Mühldorf und Altötting hinterließ das Sturmtief insgesamt massive Spuren. Auf der Bahnstrecke zwischen Mühldorf und Freilassing kollidierte zudem ein Regionalzug nahe Fridolfing mit einem umgestürzten Baum. Der Zug war mit rund 100 Kilometern pro Stunde unterwegs, entgleiste jedoch glücklicherweise nicht. Alle 40 Fahrgäste und der Lokführer blieben bei dem Unfall unverletzt. In einem Radio-ISW-Interview hat Landtagsabgeordneter Sascha Schnürer den Blick auf das ungarische Gesundheitssystem gerichtet. Bei seinem Besuch in Ungarn traf er den ungarischen Gesundheitsminister Zsolt Hegedűs und zeigte sich von der positiven Aufbruchstimmung angetan. Deutschland leistet sich laut Schnürer zwar ein maximal ausgestattetes System, kämpft aber mit Ineffizienz, während Ungarn im digitalen Bereich deutlich weiter ist.
2: Das Thema Digitalisierung, da sind sie weiter voran wie wir, also die elektronische Patientenakte, die haben die erfolgreich eingeführt. Jeder Arzt sieht sofort alles vom Patienten und kann dadurch natürlich gerade im Notfall viel zielgerichteter schon helfen. Und ansonsten auch die Abstimmung zwischen den Krankenhäusern, alles, das ist unser Eindruck, da sind die richtig gut unterwegs, auch aus der Not heraus eben geboren.
1: Gleichzeitig betonte Schnürer, dass Deutschland trotz aller Herausforderungen die drittstärkste Wirtschaftskraft weltweit ist und sich bei guten Ansätzen, wie etwa in Ungarn, an anderen Ländern orientieren sollte. Der Neubau von Ein- und Zweifamilienhäusern bricht in den Landkreisen Mühldorf und Altötting massiv ein. Im Kreis Mühldorf entstanden im letzten Jahr nur 200 neue Wohnungen. Das bedeutet einen herben Umsatzverlust von 68,9 Millionen Euro für die regionale Wirtschaft. Noch drastischer trifft es den Nachbarkreis. In Altötting sank die Zahl der neuen Wohnungen auf 119. Dort fehlen den Unternehmen sogar 110,3 Millionen Euro. Handwerker und Baufirmen leiden stark unter der Krise. Experten fordern deshalb dringend neue staatliche Hilfen vom Bund. Der Umbau der Kanalisation von einem Mischsystem in ein Trennsystem sowie der Straßenausbau in der Mönchsbergstraße stehen in Tittmoning im Mittelpunkt der öffentlichen Stadtratssitzung. Das Gremium billigt die entsprechende Kostenermittlung und leitet das Vergabeverfahren ein. Ein weiterer zentraler Punkt ist die vierte Änderung des Bebauungsplans mit integriertem Grünordnungsplan Nummer 2.8 für das Gewerbegebiet Meierhofen, wofür der Stadtrat den Vorentwurf belegt. Die Stadtratssitzung findet heute Abend um 19.30 Uhr im Tittmoninger Rathaus statt. In Wasserburg findet das dritte KI-Meetup im Das Wasserburg Hotel statt. Die Veranstaltung am 24. September dreht sich ganz um Agentic AI. Dabei geht es um künstliche Intelligenz, die Aufgaben eigenständig übernimmt. Das Programm startet um 19 Uhr, der Eintritt für alle Besucher ist kostenlos. Zwei Vorträge zeigen den praktischen Einsatz von KI-Agenten im Marketing und in der Technik. Im Anschluss gibt es auf der Dachterrasse Zeit zum Austausch.
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3: In Franken ziehen mehr Wolken auf, sonst ist es bis in die Nacht hin unterschiedlich bewölkt. In Mainfranken fällt frühmorgens etwas Regen. Die Temperaturen sinken auf 11 bis 5 Grad. Morgen ziehen kompakte Wolkenfelder durch mit etwas Regen im Norden. Am Nachmittag ist dann wieder öfter die Sonne zu sehen. Die Höchstwerte erreichen 17 bis 22 Grad.

0: zu unserem nächsten Thema hier bei uns in der Infostunde. Die Belastung durch Chemikalien im Landkreis Altötting schürt massiven Unmut. In Buckkirchen an der Alz macht das Netzwerk Trinkwasser morgen um 15 Uhr an der Keltenhalle mit einer großen Kundgebung mobil. Radio ISB berichtete bereits gestern in den Lokalnachrichten. Kollege Ralf Stenger beobachtet die Situation vor Ort. Ralf, worum geht's denn bei dem Protest genau?
1: Die Bürgerinitiative fordert von der Geschäftsführung des Unternehmens Dyneon die sofortige Offenlegung aller aktuellen Bodenmesswerte. Bislang verhindert der Betrieb die Herausgabe durch juristische Schritte, was bei den Menschen für große Empörung sorgt.
0: Warum schlägt denn das Thema jetzt gerade so hohe Wellen?
1: Ja, ganz einfach, weil sich das bekannte PFAS-Belastungsgebiet im Landkreis Altötting laut Kreistag auf mittlerweile rund 380 Quadratkilometer verdoppelt hat. Das betrifft etwa 2/3 der gesamten Landkreisfläche, weshalb Kritiker von einer Umweltkrise gigantischen Ausmaßes sprechen.
0: Welche Reaktion gibt es denn auf diese Blockadehaltung?
1: Neben dem Netzwerk Trinkwasser unterstützen zahlreiche namhafte Verbände und Organisationen wie der Bund Naturschutz sowie internationale Umweltorganisationen den offenen Brief an die Unternehmensspitze von Dyneon. Die Initiatoren verlangen, dass die Klagen umgehend zurückgezogen werden, um endlich reinen Tisch zu machen.
0: Vielen Dank für die Einschätzungen, Ralf. Wer sich sein eigenes Bild machen möchte, kann die Kundgebung morgen ab 15 Uhr an der Keltenhalle besuchen.

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1: Vor 80 Jahren brachten Vertriebene das böhmische Glashandwerk nach Mühldorf und schufen damit wirtschaftlichen Wohlstand. Das Waldkraiburger Glasmuseum zeigt dazu eine Jubiläumsausstellung im Rathausfoyer, die am 4. Oktober um 15 Uhr eröffnet wird. Anmeldungen für diesen Festakt sind bis zum 20. September entweder per E-Mail oder telefonisch möglich. E-Mail wäre museum@kultur-waldkraiburg.de und die Telefonnummer Waldkraiburger Vorwahl 959-308. Die Schau ist bis zum 6. November von Montag bis Freitag zwischen 8 und 12 sowie am Donnerstag von 13 bis 18 Uhr geöffnet. Ja, bekannte Märchengestalten der Gebrüder Grimm erwachen bei einem humorvollen Stadtspaziergang in Wasserburg zum Leben und verbinden sich mit der lokalen Geschichte. Die 90-minütige Tour mit bayerischen Sprachanteilen und einem Glas Prosecco zum Abschluss startet kommenden Samstag, den 19. September um 17 Uhr am Marienplatz vor dem Rathaus. Die Teilnahme kostet 15 Euro vor Ort bei einem Mindestalter von 16 Jahren und einer Mindestteilnehmerzahl von 15 Personen. Anmeldungen nimmt die Touristinfo Wasserburg entgegen. Ja, die Bürgerhilfstelle Tittmoning bietet im Rathaus eine kostenfreie Informationsreihe an, um älteren Menschen das Leben in den eigenen vier Wänden zu erleichtern. Den Auftakt macht am 30. September eine Wohnraumberatung zum barrierefreien Wohnen, gefolgt von einem Gedächtnistraining am 14. Oktober sowie Informationen zur ambulanten Palliativversorgung am 28. Oktober. Die Veranstaltungen beginnen jeweils um 18 Uhr im barrierefreien Veranstaltungsraum des Rathauses und eine Anmeldung ist nicht erforderlich. Ja, Burghausen bietet als Fairtrade-Stadt noch ein abwechslungsreiches Programm mit einer Stadtrallye bis zum 11. Oktober und Vorträgen zu nachhaltigem Konsum. Das Angebot wird durch die Kinderuni der Volkshochschule, einem Vortrag zur Ökonomie am 1. Oktober sowie die lange Nacht der Demokratie am 2. Oktober ergänzt. Den Abschluss bildet am 28. Oktober ein gemeinsames Koch-Event im Freizeitheim mit fair gehandelten Lebensmitteln. Soweit die Veranstaltungen für die kommenden Tage zwischen Inn, Alz und Salzach. 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
7: Radio ISW begleitet Sie in den Feierabend mit Musik und Informationen. Und jetzt gibt es Informationen zum Radio ISW Flohmarkt von heute Vormittag. Den fassen wir für Sie zusammen. Vorher darf ich aber noch Dankeschön sagen. Morgen ist dann wieder Kai Friedrich da. Er sendet morgen ab 15 Uhr. Wir hören uns dann wieder am kommenden Montag kurz nach 15 Uhr. Ihnen noch einen schönen Abend und falls wir uns nicht mehr sehen und hören, ein wunderschönes Wochenende.
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9: Die Flohmarkt-Zusammenfassung für den heutigen Donnerstag, den 17. September. Wir hätten ein Schlafzimmer, einen Schrank, Einzelbett, Nachtkastel, Kommode, alles im hellen Holz. Das wäre das eine Schlafzimmer. Dann hätten wir ein Schlafzimmer mit Doppelbett, Nachtkastel und Kommode, dunkles Holz. Alles ein bisschen in Retro gehalten. Dann eine Garderobe hätten wir noch, ein Elektroherd, ein Kühlschrank, ein Geschirrspüler. Und das ist alles kostenlos abzugeben, und zwar wegen einer Wohnungsauflösung. Und wenn Sie da Interesse haben, dann wählen Sie die 08631 164 079. Sagen wir es nochmal die Nummer, oder? Genau, 08631 164 079. Dann weiter geht's. Am kommenden Sonntag, das ist der 20. September, da findet von 10 bis 15 Uhr in der Innstraße 73 in Mühldorf ein Hausflohmarkt statt. Da gibt es verschiedenste Werkzeuge, Maschinen und viele, viele andere Sachen, die abgegeben werden. Also wenn Sie da Interesse haben, das wäre dann in der Innstraße 73 in Mühldorf, Sonntag von 10 bis 15 Uhr. Und unter der gleichen Adresse, also Innstraße 73, gäbe es einen freistehenden Elektroherd mit Ceranfeld, voll funktionstüchtig, der wird verkauft. Nähere Informationen gibt es unter der 0160 761 121 und die 8. 0160 761 121 und die 8. Ja, und dann hätten wir noch einen sechseckigen Esstisch für Sie. Der ist braun, ausziehbar für 100 Euro. Außerdem einen Schallplattenspieler mit 40 Platten zur Auswahl, würde 50 Euro kosten, und einen hochwertigen künstlichen Christbaum, 2 Meter hoch, er ist zerlegbar, da wäre die Verhandlungsbasis 100 Euro. Wenn Sie Interesse haben, 0160 63 58 557, 0160 63 58 557. Soweit die Flohmarkt-Zusammenfassung für den heutigen Donnerstag. Mehr Flohmarktware, Sie wissen es, gibt's natürlich morgen am Freitag wieder ab 9 am Vormittag.
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1: Ich bin Florian Klaus. EU-Kommissionschefin von der Leyen will Kinder stärker vor den Gefahren von sozialen Medien schützen. Dafür hat sie jetzt konkrete Pläne vorgestellt. Dieter Ebeling fasst zusammen.
2: Zugang zu Social-Media-Plattformen erst ab 13 Jahren, aber nur mit einem von den Eltern angelegten Account. Ab 15 Jahre dann eigene Konten nach einer Altersüberprüfung mit beschränkten Funktionen. Künftig sollen die Plattformen zunächst nachweisen müssen, dass sie sicher gestaltet sind. Die Plattformen dürfen nicht süchtig oder abhängig machen.

0: ist zu Ende und Obis Orange ist nicht schützenswert. Das hat der Bundesgerichtshof entschieden. Der Farbe fehle es an der nötigen Unterscheidungskraft. Obi hatte den Farbton vor über 15 Jahren beim Markenamt eintragen lassen. Andere Unternehmen hatten dagegen geklagt. Viele neue Namen in der deutschen Fußballnationalmannschaft. Bundestrainer Jürgen Klopp startet mit einem Doppelkader aus 44 Spielern in seine ersten Spiele in der Nations League. 16 von ihnen sind zum ersten Mal dabei. Die erste Partie steht in einer Woche in den Niederlanden an. Und auch heute wird schon Fußball gespielt. Hoffenheim ist in der Europa League ab 18.45 Uhr bei OFI Kreta zu Gast.
1: Das Wetter.
0: In Franken ziehen mehr Wolken auf, sonst ist es bis in die Nacht hin unterschiedlich bewölkt. In Mainfranken fällt früh morgens etwas Regen. Die Temperaturen sinken auf 11 bis 5 Grad. Morgen ziehen kompakte Wolkenfelder durch mit etwas Regen im Norden. Am Nachmittag ist dann wieder öfter die Sonne zu sehen. Die Höchstwerte erreichen 17 bis 22 Grad.
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1: Ich bin Florian Klaus. In Frankfurt ist ein weiterer Mensch an Malaria gestorben. Nach Angaben der Stadt hatte er sich offenbar durch eine Mücke infiziert, die mit einem Flugzeug nach Deutschland gekommen war. Damit gibt es in diesem Jahr 3 Malaria-Tote im Zusammenhang mit dem Frankfurter Flugverkehr. Suita Sowali berichtet.
2: Die Person lebte in Schwanheim, also direkt in der Nähe des Flughafens. Sie war aber vorher weder in einem Malariagebiet, noch hat sie am Flughafen gearbeitet. Das gilt auch für eine weitere Person, die sich infiziert hat. Deshalb geht das Gesundheitsamt davon aus, Mücken kamen mit einem Flugzeug nach Frankfurt und haben die Krankheit übertragen.
1: Lehrkräfte haben nicht automatisch Anspruch auf einen finanziellen Ausgleich, wenn sie Überstunden machen. Das hat das Bundesverwaltungsgericht entschieden. Statt länger zu arbeiten, müssten sie demnach die Überlastung melden und gegebenenfalls Aufgaben zurückstellen. Konkret ging es um einen pensionierten Rektor. Ein anderes Gericht hat ihm wegen seiner Überstunden mehr als 30.000 Euro zugesprochen. Das Urteil wurde jetzt gekippt. Überraschend wird der Posten des bayerischen Justizministers frei. Amtsinhaber Eisenreich hat angekündigt, zum Ende des Monats aufzuhören. Schrittweise möchte er die Politik ganz verlassen und wieder als Rechtsanwalt arbeiten. Ministerpräsident Söder sprach von einer privaten Entscheidung, die er bedauere. Ein

0: Das Wetter.
1: In Franken ziehen mehr Wolken auf, sonst ist es bis in die Nacht hin unterschiedlich bewölkt. In Mainfranken fällt früh morgens etwas Regen. Die Temperaturen sinken auf 11 bis 5 Grad. Morgen ziehen kompakte Wolkenfelder durch mit etwas Regen im Norden. Am Nachmittag ist dann wieder öfter die Sonne zu sehen. Die Höchstwerte erreichen 17 bis 22 Grad.
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1: Ich bin Florian Klaus. Die Altersregeln für soziale Medien sollen in der EU strenger werden. Kommissionschefin von der Leyen hat ihre Pläne dafür vorgestellt. Wer noch nicht 13 Jahre alt ist, soll gar nicht auf Social-Media-Plattformen aktiv sein können. Unter 15-Jährige sollen nur über Konten Zugang bekommen, die ihre Eltern einrichten. Und um das sicherzustellen, müssten Plattformen in Zukunft eine Alterskontrolle einführen, so der Plan. Und noch eine Meldung aus der EU. Gestern hat Kommissionschefin von der Leyen ja dafür geworben, Kanada zum ersten assoziierten Mitglied der Union zu machen. Heute hat sich auch Kanadas Premier Carney für so eine EU-Sondermitgliedschaft ausgesprochen. Ziel sei es, widerstandsfähiger zu werden, damit niemand die Souveränität und Freiheiten Europas und Kanadas gefährden könne. Ein Mann soll an einem Nebeneingang einer Synagoge in Wuppertal ein Feuer gelegt haben. Das Feuer konnte schnell gelöscht werden, hieß es von der Polizei. Verletzte gab es nicht. Die Polizei hat in der Nähe der Synagoge einen 37-jährigen Verdächtigen mit afghanischer Staatsangehörigkeit festgenommen. Es hieß, er sei polizeibekannt und handelte nach ersten Erkenntnissen allein. Seit 15 Jahren gibt es den Bundesfreiwilligendienst. Grund für Familienministerin Prien, Bilanz zu ziehen. Seit dem Start haben sich demnach rund 650.000 Menschen aktiv eingebracht. Jährlich sind es rund 35.000 Bundesfreiwillige, die sich für das Gemeinwohl einsetzen. Und zwar im sozialen, ökologischen und kulturellen Bereich, im Sport, in der Integration sowie im Zivil- und Katastrophenschutz. 16 Debütanten, insgesamt 44 Spieler und ein Doppelkader. Jürgen Klopp hat seinen ersten Kader als Fußball-Bundestrainer vorgestellt. Mit vielen neuen Namen, Pierre Wegner berichtet.
2: Wegen der Nähe zur Bundesliga und um möglichst viele Spieler kennenzulernen, setzt Klopp für die kommenden vier Nations League-Partien auf 2 Kader. Nach den ersten beiden Spielen wird bis auf Augsburgs Torwart Finn Dahmen komplett gewechselt. Nicht dabei sind unter anderem Leroy Sané, Dennis Undaf und Maximilian Bayer. In einer Woche geht's dann in Amsterdam gegen die Niederlande.
0: Das Wetter.
1: In Franken ziehen mehr Wolken auf, sonst ist es bis in die Nacht.

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1: Ich bin Florian Klaus. In Frankfurt gibt es inzwischen 3 Malaria-Tote in diesem Jahr. Eine weitere Person ist nach Angaben der Stadt gestorben. Sie hat demnach im Stadtteil Schwanheim gewohnt, der nahe am Flughafen liegt. Das Gesundheitsamt geht davon aus, dass sie und eine weitere Person sich über eine Mücke infiziert hatten, die in einem Flugzeug nach Frankfurt gekommen war. In diesem Sommer waren schon 2 Flughafenmitarbeiter an Malaria gestorben. EU-Kommissionschefin von der Leyen will Kinder stärker vor den Gefahren von sozialen Medien schützen. Dafür hat sie jetzt konkrete Pläne vorgestellt. Dieter Ebeling fasst zusammen.
2: Zugang zu Social-Media-Plattformen erst ab 13 Jahren, aber nur mit einem von den Eltern angelegten Account. Ab 15 Jahre dann eigene Konten nach einer Altersüberprüfung mit beschränkten Funktionen. Künftig sollen die Plattformen zunächst nachweisen müssen, dass sie sicher gestaltet sind. Die Plattformen dürfen nicht süchtig oder abhängig machen.
1: Die Bundesanwaltschaft hat in Brandenburg einen mutmaßlichen Islamisten festnehmen lassen. Er soll einen Anschlag auf eine Kirche in Bremen geplant haben. Dafür habe er sich schon eine Schusswaffe beschafft, hieß es in einer Mitteilung. Den Vorwürfen zufolge konnte er für seine Pläne auch eine noch unbekannte Person gewinnen. Beim Anwerben weiterer möglicher Komplizen sei er gescheitert. Bundesregierung und Förderbank KfW wollen mehr privates Geld für deutsche Startups mobilisieren. Es sollen gezielt neue Investoren gewonnen werden, etwa von Stiftungen, Versicherungen, Pensionskassen und Konzernen. Ziel ist, bis 2030 rund 25 Milliarden Euro an Wagniskapital zu mobilisieren. Bisher sind junge Unternehmen oft abhängig von US-Investoren. Kein guter Start für Fußball-Bundesligist Hoffenheim in der Europa League. Am ersten Spieltag hat die TSG mit 0:2 bei OFE Kreta verloren. Außerdem hat Bundestrainer Jürgen Klopp heute verkündet, wen er zu seinen ersten Spielen in der Nations League mitnimmt. Und es sind gleich 2 Kader mit insgesamt 44 Spielern geworden. Darunter sind 16 Spieler zum ersten Mal mit dabei.
0: Das Wetter.
1: Es ist in der Nacht unterschiedlich bewölkt. In Mainfranken fällt früh morgens etwas Regen. Die Temperaturen sinken auf 11 bis 5 Grad. Morgen ziehen kompakte Wolkenfelder durch mit etwas Regen im Norden. Am Nachmittag ist dann wieder öfter die Sonne zu sehen. Die Höchstwerte erreichen 17 bis 22 Grad.
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2: Ich bin Christian Lang. In Frankfurt ist wieder ein Mensch an Malaria gestorben. Es handelt sich um einen Bewohner des Stadtteils Schwanheim ganz in der Nähe des Flughafens. In Schwanheim war noch ein anderer Malaria-Fall gemeldet worden. Im Juli waren einige Flughafenmitarbeiter an der Tropenkrankheit erkrankt. Zwei von ihnen starben. Das Gesundheitsamt Frankfurt rät zum Mückenschutz. Trotz neuer Drohungen von US-Präsident Trump sucht Kanada die Nähe zu Europa. Premierminister Carney zeigt sich offen für eine Art EU-Sondermitgliedschaft und sagt, dass es für die engere Zusammenarbeit in Kanada auch viel Unterstützung gibt. Tina Eck berichtet.
3: Eine große Mehrheit der Kanadier kann sich eine engere Beziehung zu den Europäern gut vorstellen. Und der kanadische Premier Carney möchte aus der klassischen Handels- und Wertepartnerschaft eine strategische Allianz machen, in der Kanada und Europa wirtschaftlich, technologisch und sicherheitspolitisch enger zusammenrücken.
2: Lehrkräfte haben nicht automatisch Anspruch auf einen finanziellen Ausgleich, wenn sie Überstunden machen. Das hat das Bundesverwaltungsgericht entschieden. Statt länger zu arbeiten, müssten sie demnach die Überlastung melden und gegebenenfalls Aufgaben zurückstellen. Konkret ging es um einen pensionierten Rektor. Ein anderes Gericht hatte ihm wegen seiner Überstunden mehr als 30.000 Euro zugesprochen. Das Urteil wurde jetzt gekippt. Bayerns Justizminister Eisenreich will raus aus der Politik. Er hat angekündigt, sein Ministeramt schon Ende des Monats abzugeben. 2027 will er auch als Münchner CSU-Bezirksvorsitzender und 2028 als Landtagsabgeordneter aufhören. Stattdessen will Eisenreich in Zukunft wieder als Rechtsanwalt arbeiten. Seine Nachfolge im Justizministerium will Ministerpräsident Söder in der nächsten Woche benennen. Fußball-Bundestrainer Jürgen Klopp ist heute mit einer langen Liste zur Vorstellung seines ersten Kaders gekommen. Er nimmt gleich zwei Kader mit insgesamt 44 Spielern in die Nations League mit, darunter 16 Debütanten. In einer Woche findet das erste Spiel in den Niederlanden statt. Schon heute hat Hoffenheim in der Euroleague gespielt und keinen guten Start erwischt. Die TSG hat bei Ofi Kreta mit 0:2 verloren.
1: Das Wetter.
2: Mit vielen Wolken geht's durch den Abend und auch durch die kommende Nacht. Die Temperaturen gehen runter auf 11 bis 8 Grad. Richtung Alpen wird's richtig kalt, da bis 2 Grad die Tiefstwerte. Morgen gibt es, egal ob in Franken oder zum Beispiel in der Oberpfalz, viel Sonne. Paar Wolken begleiten euch rein ins Wochenende und die Höchstwerte am Freitagnachmittag 18 bis 21 Grad.
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1: Ich bin Christian Lang. In Frankfurt am Main gibt es einen weiteren Malaria-Toten. Der Mann lebte im Stadtteil Schwanheim in der Nähe des Flughafens. Er soll sich nach Einschätzung des Gesundheitsamts über eine eingeschleppte Mücke aus einem Flugzeug infiziert haben, ohne selbst in einem Malaria-Gebiet gewesen zu sein. Damit sind in diesem Jahr schon 3 Menschen im Zusammenhang mit dem Frankfurter Flugverkehr an Malaria gestorben. Trotz neuer Drohungen von US-Präsident Trump sucht Kanada die Nähe zu Europa. Premierminister Carney zeigt sich offen für eine Art EU-Sondermitgliedschaft. Carney will, dass Kanada und Europa wirtschaftlich und sicherheitspolitisch enger zusammenrücken. Eine große Mehrheit der Kanadier kann sich eine engere Beziehung zu den Europäern gut vorstellen. Der Freistaat braucht einen neuen Justizminister. Georg Eisenreich ist zurückgetreten aus freien Stücken, weil er nochmal was anderes als Politik machen will. Sein Chef Markus Söder bedauert die Entscheidung. Er kündigt an, nächste Woche bei der Klausurtagung in Klosterbanz einen Nachfolger vorzuschlagen. Die Opposition wurde von der Entscheidung überrascht. Toni Schuberl von den Grünen hält Eisenreich zugute, dass er erste wichtige Reformen angestoßen habe. Diesel ist in Deutschland so teuer wie nie zuvor. Zuletzt kostete ein Liter im bundesweiten Schnitt 2,45 Euro. Auch Benzin erreicht mit 2,31 Euro pro Liter das 5. Rekordhoch in Folge. Die Forderungen nach Staatshilfen werden immer lauter. David Riemer berichtet.
2: Seit Beginn des Iran-Krieges Ende Februar sind die Spritpreise außergewöhnlich hoch. Diesel ist inzwischen über 70 Cent teurer als vor Kriegsbeginn. E10 knapp 54 Cent. Wegen der Preisrekorde wird in der Politik erneut über Entlastungen diskutiert. Im Gespräch sind etwa eine Senkung der Mehrwertsteuer oder des CO2-Aufschlags, ein Preisdeckel und Direktauszahlungen.
1: 16 Debütanten, insgesamt 44 Spieler und ein Doppelkader. Jürgen Klopp hat seinen ersten Kader als Fußball-Bundestrainer vorgestellt. Um möglichst viele Spieler persönlich zu sehen, setzt Klopp für die kommenden 4 Nations League-Spiele auf 2 unterschiedliche Kader. Nach den ersten beiden Spielen wird mit Ausnahme von Augsburgs Torwart Finn Dahmen komplett durchgewechselt. In einer Woche müssen die Deutschen in Amsterdam gegen die Niederlande antreten.
0: Das Wetter.
1: Mit vielen Wolken geht's durch den Abend und auch durch die kommende Nacht. Die Temperaturen gehen runter auf 11 bis 8 Grad. Richtung Alpen wird's richtig kalt, da bis 2 Grad die Tiefstwerte. Morgen gibt es, egal ob in Franken oder zum Beispiel in der Oberpfalz, viel Sonne. Paar Wolken begleiten euch rein ins Wochenende und die Höchstwerte am Freitagnachmittag 18 bis 21 Grad.
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Am liebsten kipp ich mir Wein rein. Ein leeres Weinglas ist voller Geschichten. Und eine möchte ich euch jetzt berichten.

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1: Ich bin Christian Lang. EU-Kommissionspräsidentin von der Leyen will Kanada zum ersten assoziierten Mitglied der EU machen und die Partnerschaft auf das höchstmögliche Niveau heben. Mit enger Zusammenarbeit bei Technologie, Rüstung, künstliche Intelligenz und Arktispolitik. Kanadas Premierminister Carney begrüßt den Vorstoß. Die Mehrheit der Kanadier unterstütze eine engere Beziehung zur EU, sagte er im Europaparlament. Ziel ist eine strategische Allianz, um wirtschaftliche, technologische und sicherheitspolitische Stärke zu bündeln und gemeinsam krisenfester und weniger erpressbar zu werden. In Frankfurt am Main gibt es einen weiteren Malaria-Toten. Der Mann lebte im Stadtteil Schwanheim in der Nähe des Flughafens. Er soll sich nach Einschätzung des Gesundheitsamts über eine eingeschleppte Mücke aus einem Flugzeug infiziert haben, ohne selbst in einem Malaria-Gebiet gewesen zu sein. Damit sind in diesem Jahr schon 3 Menschen im Zusammenhang mit dem Frankfurter Flugverkehr an Malaria gestorben. Die bekannte 100-Milliliter-Regel für Flüssigkeiten im Handgepäck fällt an ersten bayerischen Flughäfen. In München dürfen Passagiere seit heute Flüssigkeiten mit bis zu 2 Litern im Handgepäck mitnehmen. Shampoo, Sonnencreme oder Getränke müssen also nicht mehr in Miniflaschen umgefüllt werden. Möglich machen das neue Scanner, die das Gepäck dreidimensional durchleuchten und gefährliche Stoffe besser erkennen. Auch Laptops, Tablets und Flüssigkeitsbeutel können in der Tasche bleiben. In Nürnberg ist die Umstellung schon abgeschlossen. Memmingen folgt mit der nächsten Terminal-Erweiterung. Am Sonntag stehen 2 Landtagswahlen an. Die könnten eine neue Dynamik in der Debatte um Kanzler Merz bringen. In Mecklenburg-Vorpommern droht die CDU, ihr historisch schlechtestes Wahlergebnis einzufahren. In Berlin könnte die CDU Platz 1 an die Linke verlieren. David Riemer berichtet.
2: Je nach Ausgang der Wahlen könnte für Kanzler Merz nach nicht mal 1,5 Jahren im Amt Schluss sein. Spätestens seit dem Wahldebakel vor 2 Wochen in Sachsen-Anhalt steht Merz heftig unter Druck. Hinzu kommen katastrophale Umfragewerte für ihn als Regierungschef. Am Sonntag werden sich möglicherweise viele in der CDU fragen, stützen oder stürzen.
1: Fußball-Bundestrainer Jürgen Klopp ist mit einer langen Liste zur Vorstellung seines ersten Kaders gekommen. Er nimmt gleich 2 Kader mit insgesamt 44 Spielern in die Nations League mit, darunter 16 Debütanten. Am Donnerstag spielt die deutsche Elf in Amsterdam gegen die Niederlande.
0: Das Wetter.
1: Mit vielen Wolken geht's durch die Nacht, es bleibt aber trocken bei 11 bis 8 Grad. Richtung Alpen wird's noch kälter bei 4 bis 2 Grad. Heute gibt es den ganzen Tag wieder viel Sonne und einige Wolken ziehen durch. Die Höchstwerte schaffen es zum Teil wieder über die 20-Grad-Marke.
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1: Ich bin Christian Lang. Trotz neuer Drohungen von US-Präsident Trump sucht Kanada die Nähe zu Europa. Premierminister Carney zeigt sich offen für eine Art EU-Sondermitgliedschaft. Carney will, dass Kanada und Europa wirtschaftlich und sicherheitspolitisch enger zusammenrücken. Eine große Mehrheit der Kanadier kann sich eine engere Beziehung zu den Europäern gut vorstellen. Der Freistaat braucht einen neuen Justizminister. Georg Eisenreich ist zurückgetreten aus freien Stücken, weil er nochmal was anderes als Politik machen will. Sein Chef Markus Söder bedauert die Entscheidung. Er kündigt an, nächste Woche bei der Klausurtagung in Klosterbanz einen Nachfolger vorzuschlagen. Die Opposition wurde von der Entscheidung überrascht. Toni Schuberl von den Grünen hält Eisenreich zugute, dass er erste wichtige Reformen angestoßen habe. In Frankfurt am Main gibt es einen weiteren Malaria-Toten. Der Mann lebte im Stadtteil Schwanheim in der Nähe des Flughafens. Er soll sich nach Einschätzung des Gesundheitsamts über eine eingeschleppte Mücke aus einem Flugzeug infiziert haben, ohne selbst in einem Malaria-Gebiet gewesen zu sein. Damit sind in diesem Jahr schon 3 Menschen im Zusammenhang mit dem Frankfurter Flugverkehr an Malaria gestorben. Der ukrainische Präsident Zelensky hat Gespräche mit den USA angekündigt, die schon bald stattfinden. Dabei geht es vor allem um eine Friedenslösung, aber auch um neue Hilfen. Das kündigte Zelensky in einer Videobotschaft am Abend an. Friedemann Kohler berichtet.
2: Die Sicherheit der Energieversorgung soll ein Thema sein. Die Ukraine steht vor einem schwierigen Winter. Hilfe für die Luftabwehr werde es geben, sagte der Präsident. Wo und mit wem er sich treffen wird, sagte er nicht. Zelensky reist aber kommende Woche zu den Vereinten Nationen nach New York. Ein Treffen mit Trump scheint nicht ausgeschlossen. Allerdings ist der US-Präsident wankelmütig. Er hängt eher an seiner Freundschaft zu Kreml-Chef Putin.
1: Zum Fußball. Jürgen Klopp hat bei der Bekanntgabe seines ersten Kaders der deutschen Fußballnationalmannschaft ein Plädoyer für Offenheit und richtig verstandenen Nationalstolz gehalten.
3: Vor kurzem erst sind Dinge passiert. Es hat eine Wahl stattgefunden, die manchen Leuten wahrscheinlich, die das okay fanden, viele andere haben gedacht, du lieber Himmel, was passiert denn da? Ich kann aber aus meiner Sportlerperspektive kann ich sagen, ich würde mir oder uns gerne die Fahne zurückholen, wenn ich ganz ehrlich bin. Ich möchte, dass wenn man sie schwingt, dass niemand denkt, was ist mit dir nicht in Ordnung?
1: Klopp nimmt gleich 2 Kader mit insgesamt 44 Spielern in die Nations League mit, darunter 16 Debütanten. Am Donnerstag spielt die deutsche Elf in Amsterdam gegen die Niederlande.
0: Das Wetter.
1: Mit vielen Wolken geht's durch die Nacht, es bleibt aber trocken bei 11 bis 8 Grad. Richtung Alpen wird's noch kälter bei 4 bis 2 Grad. Heute gibt es den ganzen Tag wieder viel Sonne und einige Wolken ziehen durch. Die Höchstwerte schaffen es zum Teil wieder über die 20 Grad Marke.
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1: Ich bin Christian Lang. In Russland hat die erste Parlamentswahl begonnen seit Beginn des Angriffskrieges gegen die Ukraine. Im flächenmäßig größten Land der Erde mit seinen 11 Zeitzonen haben auf der Halbinsel Kamtschatka die Wahllokale zuerst aufgemacht. Bis Sonntag sind mehr als 110 Millionen Russinnen und Russen zur Wahl aufgerufen. Erste Ergebnisse werden am Sonntagabend um 20 Uhr erwartet, nach Schließung der letzten Wahllokale in Kaliningrad. Am Sonntag stehen zwei Landtagswahlen an. Die könnten eine neue Dynamik in der Debatte um Kanzler Merz bringen. In Mecklenburg-Vorpommern droht die CDU, ihr historisch schlechtestes Wahlergebnis einzufahren. In Berlin könnte die CDU Platz 1 an die Linke verlieren. David Riemer berichtet.
2: Je nach Ausgang der Wahlen könnte für Kanzler Merz nach nicht mal 1,5 Jahren im Amt Schluss sein. Spätestens seit dem Wahldebakel vor 2 Wochen in Sachsen-Anhalt steht Merz heftig unter Druck. Hinzu kommen katastrophale Umfragewerte für ihn als Regierungschef. Am Sonntag werden sich möglicherweise viele in der CDU fragen, stützen oder stürzen.
1: Kanzler Merz und US-Präsident Trump haben am Donnerstag telefoniert. Beide haben über die Anschläge vom 11. September, den Ukraine-Krieg und die Lage im Nahen Osten gesprochen. Merz betonte die enge Verbundenheit zwischen Deutschland und den USA und begrüßte das neue Sanktionsgesetz gegen Russland. Außerdem waren die blockierten Seewege in der Straße von Hormuz und im Roten Meer Thema. Das Verhältnis zwischen Merz und Trump ist wegen dem Streit über den Iran-Krieg und Zölle angespannt. Oft zeigt sich die Deutsche Bahn nicht von ihrer besten Seite. Und das will sie heute und in den nächsten Tagen ändern. Es ist nämlich Tag der Schiene bei uns in Bayern. Und da